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Folge der niedrigen Speicherfüllstände befürchten Verbraucherschützer steigende Preise für Gaskunden. US-Präsident Trump droht dem Iran mit einem, so wörtlich, wirtschaftlichen D-Day. Der Libanon hat einen früheren General des Assad-Regimes an Syrien ausgeliefert. Die Meldungen im Einzelnen. Der Verbraucherzentrale Bundesverband warnt wegen niedriger Gasspeicherstände vor steigenden Preisen. Die Verbandsvorsitzende Popp sagte der Rheinischen Post, Privathaushalte sollten prüfen, ob der eigene Gasvertrag eine Preisbindung über den Winter hinaus vorsehe. Andernfalls könnten ein Preisvergleich und ein Wechsel lohnen. Gestern hatte eine Sprecherin von Bundeswirtschaftsministerin Reiche mitgeteilt, man sehe bei dem Thema die Branche in der Pflicht. So sei die Wintervorsorge die Aufgabe der Händler. Derzeit gilt der Einkauf für Händler wegen der hohen Preise als unattraktiv. Hintergrund ist auch die Blockade der Straße von Hormus, über die ein Großteil des internationalen Transports läuft. Spätestens zum 1. November müssen die deutschen Gasspeicher nach gesetzlichen Vorgaben zu jeweils 80% gefüllt sein. Nach seinem Rücktritt als Chef der Unionsfraktion im Bundestag gibt Jens Spahn auch den CDU-Bezirksvorsitz im Münsterland ab. Er habe sich entschieden, nicht erneut für das Amt zu kandidieren, sagte der CDU-Politiker den Westfälischen Nachrichten. Der Zeitung zufolge hatte Spahn noch Anfang Juli erklärt, doch wieder antreten zu wollen. Als seine voraussichtliche Nachfolgerin gilt die nordrhein-westfälische Schulministerin Feller. Spahn hatte im Juli bekannt gegeben, mit seinem Ehemann mit Hilfe einer Leihmutter in den USA Vater geworden zu sein. Zuvor hatte er sich öffentlich gegen eine Legalisierung der Leihmutterschaft in Deutschland positioniert. Nach massiver Kritik, auch aus der eigenen Partei, war Spahn schließlich als Fraktionsvorsitzender zurückgetreten. An seinem Bundestagsmandat indes hielt der CDU-Politiker auch weiterhin fest. Die Steuereinnahmen von Bund und Ländern sind im Juni leicht gestiegen. Im Vergleich zum Vorjahresmonat gab es ein Plus von 0,8% auf über 66 Milliarden Euro, wie aus dem jüngsten Monatsbericht des Bundesfinanzministeriums hervorgeht. Zuwächse gab es etwa beim Aufkommen aus der Lohnsteuer, der Abgeltungssteuer auf Kapital- und Veräußerungserträge sowie der Mehrwertsteuer. Deutlich rückläufig dagegen waren die Einnahmen aus reinen Bundessteuern. Besonders stark ins Gewicht fiel hierbei der Tankrabatt, der sich mit Zeitverzug auswirkte. Damit stieg die Gesamtsumme der Steuereinnahmen in den ersten 7 Monaten des laufenden Jahres auf nunmehr gut 517 Milliarden Euro. Verglichen mit dem gleichen Zeitraum im vergangenen Jahr entspricht dies einem Plus von 0,8%. Für das Gesamtjahr rechnen Experten mit einem Zuwachs von 1,2%. Der ehemalige Bundesgesundheitsminister Lauterbach geht davon aus, dass in Deutschland mehr Menschen an den Folgen von Hitze sterben als bislang angenommen. Der SPD-Politiker sagte der Rheinischen Post, die Schätzmethodik des Robert-Koch-Instituts sei zwar gut zu vertreten, aber zugleich auch eher konservativ. In diesem Zusammenhang räumte Lauterbach ein, dass hitzebedingte Todesfälle generell methodisch nicht ohne weiteres zu erfassen seien, da die wenigsten Menschen an einem klassischen Hitzschlag stürben. Allerdings könne eine Belastung durch hohe Temperaturen beispielsweise dazu beitragen, dass aus einem bestehenden Vorhofflimmern ein Schlaganfall entstehe, zu dem es sonst möglicherweise nicht gekommen wäre. Hitzeperioden haben in diesem Jahr laut RKI in Deutschland bislang zu rund 12.500 Sterbefällen geführt. Russland hat in der Nacht erneut die ukrainische Hauptstadt Kiew angegriffen. Nach Angaben von Bürgermeister Klitschko erfolgte die Attacke durch Beschuss mit Raketen. Zeugen berichteten von mehr als einem Dutzend Explosionen. Die Behörden meldeten mindestens 3 Todesopfer und rund 20 Verletzte. Zudem seien in mehreren Stadtteilen Wohnhäuser und andere Gebäude beschädigt worden, sowie an verschiedenen Orten Brände ausgebrochen. Derweil wurde in einem Großteil des Landes Luftalarm ausgelöst. Die ukrainische Luftwaffe warnte neben ballistischen Raketen auch vor heranfliegenden Marschflugkörpern und Drohnen. US-Präsident Trump hat dem Iran mit einem beispiellosen Wirtschaftskrieg gedroht. Dabei brauche es auch die Hilfe aller Verbündeten, um die von Teheran ausgehende Bedrohung zu stoppen, schrieb Trump auf

0: einer hauseigenen Online-Plattform. Gestoppt werden müssten unter anderem Ölschmuggel, Geldtransfers und Tarnfirmen. Wörtlich verwendete Trump den Begriff wirtschaftlicher D-Day und drohte zugleich allen Ländern mit, Zitat, gewaltigen ökonomischen Konsequenzen, die weiter mit dem Iran zusammenarbeiten. Die Führung in Teheran reagierte gelassen. In einer Erklärung heißt es, dies sei keine neue Entwicklung, da die USA bereits seit Jahren versuchten, jegliche finanziellen und wirtschaftlichen Beziehungen zum Iran zu unterbinden. Man habe jedoch gelernt, diese Beschränkungen zu umgehen und sei darin mittlerweile sehr versiert. Der israelische Militärchef Samir hat vor Bedrohungen für sein Land an der syrischen Grenze gewarnt. Bei einem Treffen mit israelischen Reservisten im Grenzgebiet sagte Samir, Israel befinde sich nach wie vor in einem Krieg an mehreren Fronten und bleibe wachsam. Es müsse verhindert werden, dass sich an der Grenze terroristische oder militärische Bedrohungen entwickeln könnten. Seit dem Sturz des syrischen Machthabers Assad 2024 hat Israel seine Einsätze in dem Nachbarland deutlich ausgeweitet. Gestern hatte Syrien der israelischen Armee vorgeworfen, einen Militärflughafen in der Provinz Idlib bombardiert zu haben. Dieser ist seit mehreren Jahren offiziell stillgelegt. Nach Angaben des Büros von Israels Ministerpräsident Netanyahu soll Syrien aber inzwischen türkischen Truppen eine Stationierung auf dem Militärflugplatz erlaubt haben. Ankara wies dies als unwahr zurück. Die Türkei gilt als enger Verbündeter der syrischen Übergangsregierung. Die Beziehungen zwischen Israel und der Türkei haben sich in den vergangenen Jahren hingegen weiter verschlechtert. Der Libanon hat einen früheren syrischen General an sein Heimatland ausgeliefert. Wie das Innenministerium in Beirut mitteilte, soll dem Militäroffizier in Syrien der Prozess gemacht werden. Die Regierung in Damaskus bestätigte die Auslieferung des Mannes, der als General unter Langzeitmachthaber Assad gedient hatte. Ihm würden unter anderem Mord und Folter mit Todesfolge vorgeworfen. Zudem habe er das Ziel verfolgt, einen Bürgerkrieg und konfessionelle Unruhen anzuzetteln. Der mit Haftbefehl gesuchte Mann war vor knapp 2 Wochen in Beirut festgenommen worden. UNO-Generalsekretär Guterres hat Bestürzung über die Forderung des rechtsextremen israelischen Sicherheitsministers Ben-Gvir nach gezielten Tötungen von Palästinensern geäußert. Sein Sprecher teilte in New York mit, die Aussagen seien entmenschlichend und gefährlich. Man verurteile sie unmissverständlich. Zuvor hatte bereits Bundeskanzler Merz von menschenverachtenden und völkerrechtswidrigen Äußerungen gesprochen. Nach Angaben der Bundesregierung wird die EU-Chefdiplomatin Kallas beim Treffen der europäischen Außenminister in wenigen Tagen Vorschläge für Maßnahmen präsentieren. Ben-Gvir hatte gesagt, jeden Tag sollten 30 bis 40 Palästinenser im Gazastreifen getötet werden. Es gebe dort Menschen, die es nicht verdient hätten zu leben. Daraufhin wurden auch in der deutschen Politik Rufe nach Konsequenzen bis hin zu Sanktionen laut. Vor dem Wetter noch ein kurzer Hinweis der Redaktion. Haben Sie Anmerkungen zu unseren Nachrichtensendungen? Haben wir ein Thema übersehen? Dann schreiben Sie uns an dienachrichten@deutschlandfunk.de. Und hier noch einmal die Übersicht. Als Folge der niedrigen Speicherfüllstände befürchten Verbraucherschützer steigende Preise für Gaskunden. US-Präsident Trump droht dem Iran mit einem so wörtlich wirtschaftlichen D-Day. Der Libanon hat einen früheren General des Assad-Regimes an Syrien ausgeliefert. Das Wetter. Zunächst meist trocken. Später in der Nordhälfte Schauer und kurze Gewitter. Im Süden und Südosten teils kräftige Gewitter mit Unwetterpotenzial. Sonst wechselnd bewölkt und meist trocken. 20 bis 28 Grad. Morgen im Süden und Südosten gebietsweise schauerartige und länger anhaltende Regenfälle. Sonst wechselnd bewölkt, von der Mitte bis in die Osthälfte auch längere Zeit Sonnenschein. Im Nordwesten einzelne Schauer. 20 bis 27 Grad. Die weiteren Aussichten: am Samstag im Nordwesten und in der Mitte gelegentlich Schauer, von Norden später abklingend, im Süden teils sonnig, teils wolkig. Höchstwerte von Nord nach Süd 19 bis 25 Grad. Das waren die Nachrichten.
1: Das waren die Nachrichten vom Deutschlandfunk. 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
2: Und ich wünsche einen wunderschönen Donnerstagmorgen hier am 20. August.

0: 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Und wenn das Telefon klingelt, ist man skeptisch, denn da gibt's oft ganz komische Nummern im Display und meistens kommen die auch noch aus dem Ausland. Ja, manche sind wirklich fies. Da ruft dann eine Frau an mit der Stimme einer jungen Dame und sagt, die Tochter, die braucht dringend Geld für Medikamente. Oder ein Polizist ruft an und verlangt eine Kaution für einen Verwandten. Antje Heilmann vom Landeskriminalamt Niedersachsen.
1: Die häufigsten Maschen sind falsche Polizeibeamte und der Enkeltrick. Beide Phänomene treten seit vielen Jahren auf. In den vergangenen Jahren hat die Polizei allein im Phänomenbereich falsche Polizeibeamte Fallzahlen im vierstelligen Bereich registriert.
0: Und es kommt noch schlimmer. Betrüger setzen sogar jetzt künstliche Intelligenz ein. Das macht die Betrügermasche noch perfider, sagte uns Joe Barger vom Computermagazin CT.
2: Das Besondere bei der aktuellen oder relativ aktuellen Masche ist halt, dass da tatsächlich die Stimme des Sohnes oder des Enkels spricht. Und zwar natürlich nicht persönlich, sondern halt eine KI, die gelernt hat, mit der Stimme zu sprechen.
0: Und das kann täuschend echt klingen. Das Landeskriminalamt hat uns ein Beispiel zur Verfügung gestellt. So hört sich das dann an.
3: Hallo Oma, hier ist nicht deine echte Enkelin. Ich bin eine synthetische Stimme und tue nur so, um dich zu betrügen. Also glaub bitte nicht alles, was du hörst.
0: Klingt echt, aber wie kommen die Kriminellen an die Stimmen der Familie oder Freunden? Joe Barger von der CT klärt auf.
2: Einfach irgendwo, wenn man irgendwo in sozialen Medien die Stimme hinterlassen hat, in öffentlichen WhatsApp-Gruppen oder was auch möglich ist, zum Beispiel, dass man halt den Sohn oder den Enkel des Opfers vorab anruft. Ich sagte, man hätte sich verwählt, ihn ein bisschen in ein Gespräch verwickelt und schon kann man halt seine Stimme mitschneiden. Das geht natürlich auch. Und dann kann man mit diesen wenigen Minuten eine ausreichend gute Stimme trainieren.
0: Das Computermagazin hat sich oft schon intensiv mit diesen KI-Fake-Anrufen beschäftigt und die Redaktion kommt zum Schluss und rät.
2: In der Situation vielleicht versucht, nochmal eine Rückfrage zu stellen. Also wenn man da aufmerksam ist, dass man einfach versucht, nochmal irgendwie mit dem Anrufer ins Gespräch zu kommen und vielleicht irgendwas zu besprechen, was nur der eigene Enkel, der eigene Sohn wissen kann. Dann könnte man es vielleicht herauskriegen. Also nicht über die Stimme, sondern halt über das Wissen.
0: Also einfach mal die Frage stellen, die wirklich nur Freunde oder Familie beantworten können. Zum Beispiel mal ein Geburtsdatum erfragen oder Haarfarbe, Merkmale. Dann kann man die KI Fake-Anrufe ganz schnell entlarven. Im Zweifel dann aber auch die Polizei informieren.

0: Ja, mal eben so eine Flasche aufdrehen, das kann schon bei wärmeren Temperaturen richtig erfrischend sein. Mache ich gerne, habe ich immer im Haus Limonade. Und wir sind wieder angelangt bei unserer Rubrik Die kuriosen Feiertage. Und heute dürfen wir uns alle mal eine kräftige Limo gönnen. Egal, wie sie nun ausfällt, welche Geschmacksrichtung heute darf aufgedreht werden. Denn heute ist der Tag der Limonade. Warum? Das weiß wie immer Thorsten Folge.
1: Heute wird's fruchtig und spritzig, denn am 20. August feiern wir den Tag der Limonade. Oder den offiziellen Feiertag für ein süßes Spaßgetränk mit ganz vielen verschiedenen Geschmacksrichtungen. Limonade, das ist quasi Sommer im Glas oder Kindheit in Flaschen. Egal ob klassisch mit Zitrone, kreativ mit Gurke, Basilikum oder vielleicht etwas überambitioniert mit Lavendel, Vanille, Kaktus oder einer anderen exotischen Beigabe. Hauptsache es perlt. Der Ursprung der Limonade oder kurz Limo reicht übrigens weit zurück. Schon im alten Ägypten mischte man Wasser mit Zitronensaft und Honig. Gut, damals gab es noch keine Dosen mit lustigen Flamingos oder vielleicht bunten Pyramiden drauf, aber die Idee, die war schon da. Eine Erfrischung mit Geschmack, die mehr als bloß Wasser ist. Heute ist Limonade aus unserem Leben kaum mehr wegzudenken, egal ob gekaufte oder selbst hergestellte. Also gönnen Sie sich doch heute mal wieder ein Glas Limonade. Oder zwei. Oder mehr. Und feiern Sie damit diesen 20. August.

0: Mit Dennis Pumm die Schlagzeilen. Kirchweihe, Frau und Hund sterben bei Unfall. Ritterhude, Vereinsheim steht in Flammen. Gandake See, Blitzer angezündet, Täterfahndung. Und Bremen, Spacetech-Messe letztmalig in diesem Jahr. Kirchweihe. Bei einem schweren Unfall auf der Landesstraße 331 sind am Mittwoch eine 46-Jährige und ein Hund ums Leben gekommen. Zwei Männer wurden schwer verletzt. Laut Polizei wollte ein 50-jähriger Autofahrer zwei Fahrzeuge überholen. In einer Kurve prallte sein Auto mit einem entgegenkommenden Lastwagen zusammen. Die 46-jährige Beifahrerin des Überholenden und der Hund starben den Angaben zufolge an der Unfallstelle. Der 50-jährige Autofahrer wurde schwer verletzt in ein Krankenhaus gebracht. Auch der 24-jährige Lkw-Fahrer erlitt schwere Verletzungen. Ein Rettungshubschrauber war im Einsatz, die Landesstraße war vorübergehend gesperrt. Ritterhude, am Dienstagabend ist das Vereinsheim des Fußballvereins ASV Ilpol in Brand geraten. Die Feuerwehr musste die Flammen unter erschwerten Bedingungen bekämpfen. Das Feuer brach nach Angaben eines Sprechers der Feuerwehr kurz nach 22 Uhr im Außenbereich einer Gastronomie aus. Die Flammen breiteten sich dem Sprecher zufolge schnell aus und griffen auf das Dach des Clubhauses über. Eine Drehleiter konnte laut Feuerwehr wegen einer in unmittelbarer Nähe verlaufenden Hochspannungsleitung nicht eingesetzt werden. Zudem entdeckten die Einsatzkräfte eine Gasflasche im Brandbereich. Diese konnte aber gesichert werden. Wie hoch der entstandene Schaden ist, ist noch unklar. Auch die Brandursache steht noch nicht fest. Gandake See. Am Dienstagabend ist ein mobiles Geschwindigkeitsmessgerät des Landkreises Oldenburg in Brand gesetzt worden. Die Tat ereignete sich nach Angaben der Polizei um kurz nach 23 Uhr an der Wildeshauser Landstraße. Ersten Erkenntnissen der Beamten zufolge wurde das Messgerät vorsätzlich angezündet. Durch das Feuer entstand ein Schaden von rund 200.000 Euro. Die Feuerwehren aus Gandake See und Havekost waren insgesamt mit 18 Einsatzkräften vor Ort und löschten den Brand. Die Polizei in Gandake See ermittelt und sucht nun nach Zeugen. Bremen. Nach dem Weggang der Messe Spacetech verliert die Messe Bremen wichtige Einnahmen. Wie hoch die Einbußen genau ausfallen werden, ist nicht bekannt. Auch Gastronomen, Hotels und andere Dienstleister in der Stadt sind betroffen. Mehr als 12.000 Besucher hatte die Fachmesse im vergangenen Jahr angezogen. Im November findet sie noch einmal auf dem Bremer Messegelände statt. Die Raumfahrtmesse ist mittlerweile zu groß für Bremen geworden, so die Veranstalter. Die Politik will sich nun mit dem Thema befassen.
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0: Heute gibt es einen Wechsel aus Sonne und Wolken. Von Westen ziehen einige Schauer durch. Auch einzelne Gewitter sind möglich. Die Tageshöchstwerte liegen zwischen 20 und 23 Grad. Der Freitag gestaltet sich ähnlich durchwachsen. Sonne, Wolken, Schauer bei gleichbleibender Temperatur. Und das waren die Nachrichten aus der Region.
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0: Hier ist der Morgen auf Radio Weser TV. Zweimal im Jahr zieht es viele Menschen in das kleine, beschauliche Örtchen Rallenbüschen. Das liegt zwischen Varl und Dangast. Einmal kommen da Musikfans zu einem Reggae-Festival und dann zieht es Kunstfreunde zur Yard-Art-Ausstellung. Beides im Garten des Künstlers Didel Klöver. Das Festival, das ist gerade beendet und da startet nun vom 21. bis 23. August die Ausstellung. Was es dort zu sehen gibt, erzählt der Künstler am besten selbst.
1: Die Kunstausstellung machen wir seit 2006, glaube ich. Ist auch schon ein paar Jahre her. Vornehmlich sieht man meine Kunstwerke. Das sind Figuren aus Metallschrott und so weiter, was ich seit ewigen Zeit mache. Habe viele andere Künstler eingeladen, die auch sonst in den anderen Jahren schon dabei waren. Aber es gibt auch einige neue Künstler, die hier mit ausstellen.
0: Rund 3000 Besucherinnen und Besucher zieht es in diesem Jahr wieder zur Yard Art, wo es viele besondere Kunstwerke zu sehen gibt. Von Skulpturen aus Plastik, Rohren oder Holz bis hin zu Schmuck gibt es da viel zu entdecken. Aber vor allem gibt es da auch die bekannte Schrottkunst vom Hausherren selbst, Didel Klöver, zu bewundern, die er so beschreibt.
1: Was mir wichtig ist bei meinen Skulpturen, bei meinen hauptsächlich Tierskulpturen, ist Dynamik und Ausdruck, dass man so einen Moment festhält in einer Bewegung des Tieres oder so, dass sie etwas lebendig wirken. Und ich kann immer nur das sagen, was ich an Feedback bekomme von Leuten. Ja, die leben ja, die gucken einen ja an. So, das ist auch der Punkt, der wichtig ist und den die Besucher auch immer sehen. Und das ist das Besondere vielleicht an meinen Sachen.
0: Und wer die Löwin mit ihren Jungen, den Gorilla, die große Giraffe, die Affen, das Schaf und die restliche exotische Tierwelt aus Altmetall schon real in Augenschein genommen hat, wird das sicherlich auch bestätigen können. Die tierischen Skulpturen wirken fast unheimlich lebendig. Neben einigen altbekannten großen Schrottskulpturen von Didel Klöver dürfen sich die Gäste aber auch immer wieder auf Neuheiten freuen.
1: Es gibt natürlich wieder meine Sonderausstellung, an der ich noch gerade arbeite, mit einem gewissen Thema, aber das verraten wir natürlich nicht. Da sind immer alle gespannt drauf und ansonsten gibt es einige neue Objekte. Es ist ja immer das, was man so gerade in die Finger bekommt und welche Inspiration man hat. Also es gibt einige neue Sachen.
0: Dazu gibt es an den Tagen aber auch noch ein großes Rahmenprogramm, etwa am Freitagabend im Open-Air-Kino, ein Film über den legendären Reggae-Musiker Jimmy Cliff. Und wer nun neugierig geworden ist auf Yard Art, die Ausstellung, die gibt's zu sehen am Freitag, den 21. August von 16 bis 21 Uhr in Rallenbüschen zwischen Varl und Dangast.

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1: Am Samstag, den 22. August, steigt in Achim das große Weinfest. Wer von den Feierlichkeiten gar nicht genug bekommen kann, darf ab 22 Uhr im Kasch weiterfeiern. Da heißt es dann After-Weinfest-Party mit tanzbaren Sounds aus allen Jahrzehnten. Der Eintritt an diesem Abend ist frei. Frank Carducci und The Fantastic Squad kommen aus Lyon und stehen für klassischen Rock der 70er Jahre à la Pink Floyd, Supertramp oder Led Zeppelin, den sie mit opulenter Live-Show, viel Energie und einigen visuellen Überraschungen präsentieren. Und das am Sonntag, den 23. August, im Bluesclub Meisenfrei in Bremen. Los geht's um 20 Uhr. Am Montag, den 24. August, dürfen sich Klassikfreunde auf Brahms Requiem im St. Petri-Dom freuen. Das deutsche Requiem für Sopran, Bariton, gemischten Chor und Orchester wird vom Orchestra Utopia im Rahmen des Musikfestes Bremen präsentiert. Los geht es um 19.30 Uhr. Laut Stephen King gilt er als der wahrhaftigste und leidenschaftlichste Songwriter seiner Zeit, der US-amerikanische Singer-Songwriter James McMurtry. Er kommt am Dienstag, den 25. August, für seinen einzigen Deutschlandtermin ins Kulturzentrum Schlachthof nach Bremen und hat dort unter anderem sein aktuelles Album The Black Dog and the Wandering Boy im Gepäck. Los geht's um 20 Uhr. Karu Dil Ishibashi, ein klassisch ausgebildeter Violinist und Komponist, ist mit dem Namen Kishibashi regelmäßig auf Tour. Mit seinen ersten beiden Alben hat er sich international einen großen Namen gemacht. Sein charakteristischer Stil, der virtuose Violinloops mit Indie-Pop-Barock-Elementen und orchestraler Opulenz verbindet, führte ihn auf die ganz großen Bühnen in der ganzen Welt. Nun gastiert er mit seinem aktuellen Programm in Bremen. Der Abend mit Kishibashi ist am Mittwoch, den 26. im Lagerhaus. Los geht's um 20 Uhr. Nordischen Rock mit einer Prise Westernhagen versprechen Pietze und Co. aus Bremen am Donnerstag, den 27. August im Meisenfrei. Der eintrittsfreie Abend startet um 20 Uhr. Und auch zum Wochenausklang gibt's wieder Live-Musik in der Meise, denn am Freitag, den 28. stehen Saints of Los Angeles auf den Bühnenbrettern. Die Band aus Süddeutschland zollt einer Band Tribut, die seit den 80er Jahren zahllose Rock'n'Roll-Bands beeinflusst hat und bis heute Millionen von Tonträgern verkaufte. Mötley Crüe. Wer Lust auf einen musikalischen Querschnitt dieser Kultband aus den letzten 30 Jahren hat, los geht's im Meisenfrei an diesem Abend um 20 Uhr.

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Gleich wird 7 Uhr, dann gibt's wie immer die Nachrichten vom Deutschlandfunk. Und danach, da bin ich schon wieder zurück. Ich bin Dennis Pumm und dann bleiben wir bei uns im Sendegebiet und gucken, was da noch so los ist. Unter anderem die Kinozeit und noch viel mehr. Bis gleich dann.

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1: Die Nachrichten. Nach seinem Rücktritt als Chef der Unionsfraktion im Bundestag gibt Jens Spahn auch den CDU-Bezirksvorsitz im Münsterland ab. Er habe sich entschieden, nicht erneut für das Amt zu kandidieren, sagte der CDU-Politiker den westfälischen Nachrichten.

0: hatte im Juli bekannt gegeben, mit seinem Ehemann mit Hilfe einer Leihmutter in den USA Vater geworden zu sein. Zuvor hatte er sich öffentlich gegen eine Legalisierung der Leihmutterschaft in Deutschland positioniert. Nach massiver Kritik, auch aus der eigenen Partei, war Spahn schließlich als Fraktionsvorsitzender zurückgetreten. An seinem Bundestagsmandat indes hielt der CDU-Politiker auch weiterhin fest. Die Steuereinnahmen von Bund und Ländern sind im Juni leicht gestiegen. Im Vergleich zum Vorjahresmonat gab es ein Plus von 0,8% auf über 66 Milliarden Euro, wie aus dem jüngsten Monatsbericht des Bundesfinanzministeriums hervorgeht. Zuwächse gab es etwa beim Aufkommen aus der Lohnsteuer, der Abgeltungssteuer auf Kapital- und Veräußerungserträge sowie der Mehrwertsteuer. Deutlich rückläufig dagegen waren die Einnahmen aus reinen Bundessteuern. Besonders stark ins Gewicht fiel hierbei der Tankrabatt, der sich mit Zeitverzug auswirkte. Damit stieg die Gesamtsumme der Steuereinnahmen in den ersten 7 Monaten des laufenden Jahres auf nunmehr gut 517 Milliarden Euro. Verglichen mit dem gleichen Zeitraum im vergangenen Jahr entspricht dies einem Plus von 0,8%. Für das Gesamtjahr rechnen Experten mit einem Zuwachs von 1,2%. Russland hat in der Nacht erneut die ukrainische Hauptstadt Kiew angegriffen. Nach Angaben von Bürgermeister Klitschko erfolgte die Attacke durch Beschuss mit Raketen. Zeugen berichteten von mehr als einem Dutzend Explosionen. Die Behörden meldeten mindestens 3 Todesopfer und rund 20 Verletzte. Zudem seien in mehreren Stadtteilen Wohnhäuser und andere Gebäude beschädigt worden, sowie an verschiedenen Orten Brände ausgebrochen. Derweil wurde in einem Großteil des Landes Luftalarm ausgelöst. Die ukrainische Luftwaffe warnte neben ballistischen Raketen auch vor heranfliegenden Marschflugkörpern und Drohnen. US-Präsident Trump hat dem Iran mit einem beispiellosen Wirtschaftskrieg gedroht. Dabei brauche es auch die Hilfe aller Verbündeten, um die von Teheran ausgehende Bedrohung zu stoppen, schrieb Trump auf seiner hauseigenen Online-Plattform. Gestoppt werden müssten unter anderem Ölschmuggel, Geldtransfers und Tarnfirmen. Wörtlich verwendete Trump den Begriff wirtschaftlicher D-Day und drohte zugleich allen Ländern mit, Zitat, gewaltigen ökonomischen Konsequenzen, die weiter mit dem Iran zusammenarbeiten. Die Führung in Teheran reagierte gelassen. In einer Erklärung heißt es, dies sei keine neue Entwicklung, da die USA bereits seit Jahren versuchten, jegliche finanziellen und wirtschaftlichen Beziehungen zum Iran zu unterbinden. Man habe jedoch gelernt, diese Beschränkungen zu umgehen und sei darin mittlerweile sehr versiert. UNO-Generalsekretär Guterres hat Bestürzung über die Forderung des rechtsextremen israelischen Sicherheitsministers Ben-Gvir nach gezielten Tötungen von Palästinensern geäußert. Sein Sprecher teilte in New York mit, die Aussagen seien entmenschlichend und gefährlich. Man verurteile sie unmissverständlich. Zuvor hatte bereits Bundeskanzler Merz von menschenverachtenden und völkerrechtswidrigen Äußerungen gesprochen. Nach Angaben der Bundesregierung wird die EU-Chefdiplomatin Kallas beim Treffen der europäischen Außenminister in wenigen Tagen Vorschläge für Maßnahmen präsentieren. Ben-Gvir hatte gesagt, jeden Tag sollten 30 bis 40 Palästinenser im Gazastreifen getötet werden. Es gebe dort Menschen, die es nicht verdient hätten zu leben. Daraufhin wurden auch in der deutschen Politik Rufe nach Konsequenzen bis hin zu Sanktionen laut. Vor dem Wetter noch ein kurzer Hinweis der Redaktion. Haben Sie Anmerkungen zu unseren Nachrichtensendungen? Haben wir ein Thema übersehen? Dann schreiben Sie uns an dienachrichten@deutschlandfunk.de. Das Wetter. Zunächst meist trocken. Später in der Nordhälfte Schauer und kurze Gewitter. Im Süden und Südosten teils kräftige Gewitter mit Unwetterpotenzial. Sonst wechselnd bewölkt und meist trocken. 20 bis 28 Grad. Morgen im Süden und Südosten gebietsweise schauerartige und länger anhaltende Regenfälle. Sonst wechselnd bewölkt, von der Mitte bis in die Osthälfte auch längere Zeit Sonnenschein. Im Nordwesten einzelne Schauer. 20 bis 27 Grad. Die weiteren Aussichten: Am Samstag im Nordwesten und in der Mitte gelegentlich Schauer, von Norden später abklingend, im Süden teils sonnig, teils wolkig. Höchstwerte von Nord nach Süd 19 bis 25 Grad. Das waren die Nachrichten.
1: Das waren die Nachrichten vom Deutschland.

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1: Und ich wünsche einen wunderschönen Donnerstagmorgen hier am 20. August.

0: 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Und wenn das Telefon klingelt, ist man skeptisch, denn da gibt's oft ganz komische Nummern im Display und meistens kommen die auch noch aus dem Ausland. Ja, manche sind wirklich fies. Da ruft dann eine Frau an mit der Stimme einer jungen Dame und sagt, die Tochter, die braucht dringend Geld für Medikamente. Oder ein Polizist ruft an und verlangt eine Kaution für einen Verwandten. Antje Heilmann vom Landeskriminalamt Niedersachsen.
1: Die häufigsten Maschen sind falsche Polizeibeamte und der Enkeltrick. Beide Phänomene treten seit vielen Jahren auf. In den vergangenen Jahren hat die Polizei allein im Phänomenbereich falsche Polizeibeamte Fallzahlen im vierstelligen Bereich registriert.
0: Und es kommt noch schlimmer. Betrüger setzen sogar jetzt künstliche Intelligenz ein. Das macht die Betrügermasche noch perfider, sagte uns Joe Barger vom Computermagazin CT.
2: Das Besondere bei der aktuellen oder relativ aktuellen Masche ist halt, dass da tatsächlich die Stimme des Sohnes oder des Enkels spricht. Und zwar natürlich nicht persönlich, sondern halt eine KI, die gelernt hat, mit der Stimme zu sprechen.
0: Und das kann täuschend echt klingen. Das Landeskriminalamt hat uns ein Beispiel zur Verfügung gestellt. So hört sich das dann an.
3: Hallo Oma, hier ist nicht deine echte Enkelin. Ich bin eine synthetische Stimme und tue nur so, um dich zu betrügen. Also glaub bitte nicht alles, was du hörst.
0: Klingt echt, aber wie kommen die Kriminellen an die Stimmen der Familie oder Freunden? Joe Barger von der CT klärt auf.
2: Einfach irgendwo, wenn man irgendwo in sozialen Medien die Stimme hinterlassen hat, in öffentlichen WhatsApp-Gruppen oder was auch möglich ist, zum Beispiel, dass man halt den Sohn oder den Enkel des Opfers vorab anruft. Ich sagte, man hätte sich verwählt, ihn ein bisschen in ein Gespräch verwickelt und schon kann man halt seine Stimme mitschneiden. Das geht natürlich auch. Und dann kann man mit diesen wenigen Minuten eine ausreichend gute Stimme trainieren.
0: Das Computermagazin hat sich oft schon intensiv mit diesen KI-Fake-Anrufen beschäftigt und die Redaktion kommt zum Schluss und rät.
2: In der Situation vielleicht versucht, nochmal eine Rückfrage zu stellen. Also wenn man da so aufmerksam ist, dass man einfach versucht, nochmal irgendwie mit dem Anrufer ins Gespräch zu kommen und vielleicht irgendwas zu besprechen, was nur der eigene Enkel, der eigene Sohn wissen kann. Dann könnte man es vielleicht herauskriegen. Also nicht über die Stimme, sondern halt über das Wissen.
0: Also einfach mal die Frage stellen, die wirklich nur Freunde oder Familie beantworten können. Zum Beispiel mal ein Geburtsdatum erfragen oder Haarfarbe, Merkmale. Dann kann man die KI Fake-Anrufe ganz schnell entlarven. Im Zweifel dann aber auch die Polizei informieren.

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0: Ja, mal eben so eine Flasche aufdrehen, das kann schon bei wärmeren Temperaturen richtig erfrischend sein. Mache ich gerne, habe ich immer im Haus Limonade. Und wir sind wieder angelangt bei unserer Rubrik Die kuriosen Feiertage. Und heute dürfen wir uns alle mal eine kräftige Limo gönnen. Egal, wie sie nun ausfällt, welche Geschmacksrichtung heute darf aufgedreht werden. Denn heute ist der Tag der Limonade. Warum? Das weiß wie immer Thorsten Folge.
1: Heute wird's fruchtig und spritzig, denn am 20. August feiern wir den Tag der Limonade. Oder den offiziellen Feiertag für ein süßes Spaßgetränk mit ganz vielen verschiedenen Geschmacksrichtungen. Limonade, das ist quasi Sommer im Glas oder Kindheit in Flaschen. Egal ob klassisch mit Zitrone, kreativ mit Gurke, Basilikum oder vielleicht etwas überambitioniert mit Lavendel, Vanille, Kaktus oder einer anderen exotischen Beigabe. Hauptsache es perlt. Der Ursprung der Limonade oder kurz Limo reicht übrigens weit zurück. Schon im alten Ägypten mischte man Wasser mit Zitronensaft und Honig. Gut, damals gab es noch keine Dosen mit lustigen Flamingos oder vielleicht bunten Pyramiden drauf, aber die Idee, die war schon da. Eine Erfrischung mit Geschmack, die mehr als bloß Wasser ist. Heute ist Limonade aus unserem Leben kaum mehr wegzudenken, egal ob gekaufte oder selbst hergestellte. Also gönnen Sie sich doch heute mal wieder ein Glas Limonade. Oder zwei. Oder mehr. Und feiern Sie damit diesen 20. August.

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1: Mit Dennis Pumm die Schlagzeilen. Kirchweihe, Frau und Hund sterben bei Unfall. Ritterhude, Vereinsheim steht in Flammen. Gandacke See, Blitzer angezündet, Täterfahndung. Und Bremen, Spacetech-Messe letztmalig in diesem Jahr. Kirchweihe. Bei einem schweren Unfall auf der Landesstraße 331 sind am Mittwoch eine 46-Jährige und ein Hund ums Leben gekommen. Zwei Männer wurden schwer verletzt. Laut Polizei wollte ein 50-jähriger Autofahrer zwei Fahrzeuge überholen. In einer Kurve prallte sein Auto mit einem entgegenkommenden Lastwagen zusammen. Die 46-jährige Beifahrerin des Überholenden und der Hund starben den Angaben zufolge an der Unfallstelle. Der 50-jährige Autofahrer wurde schwer verletzt in ein Krankenhaus gebracht. Auch der 24-jährige Lkw-Fahrer erlitt schwere Verletzungen. Ein Rettungshubschrauber war im Einsatz.

0: Platz, die Landesstraße war vorübergehend gesperrt. Ritterhude, am Dienstagabend ist das Vereinsheim des Fußballvereins ASV Ilpol in Brand geraten. Die Feuerwehr musste die Flammen unter erschwerten Bedingungen bekämpfen. Das Feuer brach nach Angaben eines Sprechers der Feuerwehr kurz nach 22 Uhr im Außenbereich einer Gastronomie aus. Die Flammen breiteten sich dem Sprecher zufolge schnell aus und griffen auf das Dach des Clubhauses über. Eine Drehleiter konnte laut Feuerwehr wegen einer in unmittelbarer Nähe verlaufenden Hochspannungsleitung nicht eingesetzt werden. Zudem entdeckten die Einsatzkräfte eine Gasflasche im Brandbereich. Diese konnte aber gesichert werden. Wie hoch der entstandene Schaden ist, ist noch unklar. Auch die Brandursache steht noch nicht fest. Gandercke-See. Am Dienstagabend ist ein mobiles Geschwindigkeitsmessgerät des Landkreises Oldenburg in Brand gesetzt worden. Die Tat ereignete sich nach Angaben der Polizei um kurz nach 23 Uhr an der Wildeshauser Landstraße. Ersten Erkenntnissen der Beamten zufolge wurde das Messgerät vorsätzlich angezündet. Durch das Feuer entstand ein Schaden von rund 200.000 Euro. Die Feuerwehren aus Gandercke-See und Havekost waren insgesamt mit 18 Einsatzkräften vor Ort und löschten den Brand. Die Polizei in Gandercke-See ermittelt und sucht nun nach Zeugen. Bremen. Nach dem Weggang der Messe Spacetech verliert die Messe Bremen wichtige Einnahmen. Wie hoch die Einbußen genau ausfallen werden, ist nicht bekannt. Auch Gastronomen, Hotels und andere Dienstleister in der Stadt sind betroffen. Mehr als 12.000 Besucher hatte die Fachmesse im vergangenen Jahr angezogen. Im November findet sie noch einmal auf dem Bremer Messegelände statt. Die Raumfahrtmesse ist mittlerweile zu groß für Bremen geworden, so die Veranstalter. Die Politik will sich nun mit dem Thema befassen.
1: Das Wetter vor Ort.
0: Heute gibt es einen Wechsel aus Sonne und Wolken. Von Westen ziehen einige Schauer durch. Auch einzelne Gewitter sind möglich. Die Tageshöchstwerte liegen zwischen 20 und 23 Grad. Der Freitag gestaltet sich ähnlich durchwachsen. Sonne, Wolken, Schauer bei gleichbleibender Temperatur. Und das waren die Nachrichten aus der Region.
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3: Heute schauen wir mal in die Streaming-Portal.

0: Tale, neuer Filmstoff aus den Kinos, jetzt im Heimkino. Zwei habe ich gesehen, der eine, naja, der andere, okay. Jetzt geht's erstmal tief ins Mittelalter.
1: Die Menschen reden über Robin Hood, erzählen sich Geschichten, Lügengeschichten. Er war kein Held, er war ein Räuber und Mörder.
0: Robin Hood, einst der Kämpfer für die Armen, doch nun wird sein Ruf ganz schön ruiniert. In The Death of Robin Hood entpuppt sich der Volksheld als skrupelloser Mörder, der von Reue gepackt wird.
1: Ich habe so viele getötet, ich könnte euch keine Zahl nennen. Es ist ein Fluch.
0: Hugh Jackman spielt hier mit Rauschebart in einer finsteren Mittelalterkulisse einen Haudegen, der ganze Familien tötet. Dann landet er selbst auf einer einsamen Insel bei einer Heilerin und fängt an, seine Taten zu bereuen.
2: Ich muss euch um Entschuldigung bitten. Ihr habt mich angefleht, euch sterben zu lassen.
0: The Death of Robin Hood beginnt mit viel Gewalt und Getöse. Etwas zu viel des Ganzen für meinen Geschmack und dieser Geschichte. Passt nicht so recht. Zum Schluss muss man dann auch noch ein langweiliges Schuld- und Sühne-Drama miterleben. Diese Neuauflage von Robin Hood hätte es jetzt wirklich nicht gebraucht.
3: Was würdest du mit 1 Milliarde Dollar machen?
0: Schlechte Aussichten. Seine Mutter wurde von der steinreichen Familie enterbt.
4: Aber eines Tages würde ich der Alleinerbe sein. Immobilien, Flugzeuge, eine Insel oder zwei.
5: Beckett, gibt's doch nicht. Du wohnst jetzt in der Stadt?
6: Ja, richtig, richtig. Etwas außerhalb.
5: Was ist mit dem Redfellow-Familienvermögen passiert?
6: Das erbe ich. Irgendwann.
5: Dann ruf mich an, wenn du alle umgelegt hast.
0: Jetzt muss Glenn Powell wohl über Leichen gehen, um an sein rechtmäßiges Vermögen zu kommen.
4: Es waren insgesamt 7. Zwischen mir und 28 Milliarden Dollar.
0: Das Drehbuch zu dieser schwarzen Komödie, das lag schon 10 Jahre in den Schubladen in Hollywood. Nur keiner hatte sich irgendwie an diese doch originelle Idee rangetraut. John Patton Ford hat es nun verfilmt und der Film How to Make a Killing ist wirklich schön und makaber geworden. Ein bisschen mehr Tempo und Einfallsreichtum hätte aber nicht geschadet.
5: Bis dahin machst du sicher eine Mordskohle.

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1: Am Samstag, den 22. August, steigt in Achim das große Weinfest. Wer von den Feierlichkeiten gar nicht genug bekommen kann, darf ab 22 Uhr im Kasch weiterfeiern. Da heißt es dann After-Weinfest-Party mit tanzbaren Sounds aus allen Jahrzehnten. Der Eintritt an diesem Abend ist frei. Frank Carducci und The Fantastic Squad kommen aus Lyon und stehen für klassischen Rock der 70er Jahre à la Pink Floyd, Supertramp oder Led Zeppelin, den sie mit opulenter Live-Show, viel Energie und einigen visuellen Überraschungen präsentieren. Und das am Sonntag, den 23. August, im Bluesclub Meisenfrei in Bremen. Los geht's um 20 Uhr. Am Montag, den 24. August, dürfen sich Classic

Freunde auf Brahms Requiem im St. Petri-Dom freuen. Das deutsche Requiem für Sopran, Bariton mit gemischten Chor und Orchester wird vom Orchestra Utopia im Rahmen des Musikfestes Bremen präsentiert. Los geht es um 19.30 Uhr. Laut Stephen King gilt er als der wahrhaftigste und leidenschaftlichste Songwriter seiner Zeit, der US-amerikanische Singer-Songwriter James McMurtry. Er kommt am Dienstag, den 25. August, für seinen einzigen Deutschlandtermin ins Kulturzentrum Schlachthof nach Bremen und hat dort unter anderem sein aktuelles Album The Black Dog and the Wandering Boy im Gepäck. Los geht's um 20 Uhr. Karu Dil Ishibashi, ein klassisch ausgebildeter Violinist und Komponist, ist mit dem Namen Kishibashi regelmäßig auf Tour. Mit seinen ersten beiden Alben hat er sich international einen großen Namen gemacht. Sein charakteristischer Stil, der virtuose Violinloops mit Indie-Pop-Barock-Elementen und orchestraler Opulenz verbindet, führte ihn auf die ganz großen Bühnen in der ganzen Welt. Nun gastiert er mit seinem aktuellen Programm in Bremen. Der Abend mit Kishibashi ist am Mittwoch, den 26. im Lagerhaus. Los geht's um 20 Uhr. Nordischen Rock mit einer Prise Westernhagen versprechen Pietze und Co. aus Bremen am Donnerstag, den 27. August im Meisenfrei. Der eintrittsfreie Abend startet um 20 Uhr. Und auch zum Wochenausklang gibt's wieder Live-Musik in der Meise, denn am Freitag, den 28. stehen Saints of Los Angeles auf den Bühnenbrettern. Die Band aus Süddeutschland zollt einer Band Tribut, die seit den 80er Jahren zahllose Rock'n'Roll-Bands beeinflusst hat und bis heute Millionen von Tonträgern verkaufte. Mötley Crüe. Wer Lust auf einen musikalischen Querschnitt dieser Kultband aus den letzten 30 Jahren hat, los geht's im Meisenfrei an diesem Abend um 20 Uhr.

Und das war der Donnerstagmorgen für mich. Ich bin erstmal durch. Mein Name ist Dennis Pumm. Wir hören uns, wenn Sie mögen, morgen früh, am Freitagmorgen, schon wieder. Gleich um 8 geht's auf beiden Frequenzen weiter mit Musik nonstop. Lassen wir uns einfach überraschen, was da kommt. Ich wünsche Ihnen jetzt noch einen schönen Donnerstag. Tschüss.

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1: Neun Uhr, die Nachrichten. Der Iran hat gelassen auf einen von US-Präsident Trump angedrohten Wirtschaftskrieg reagiert. Außenminister Araghchi erklärte, Trump wolle nur von den wirtschaftlichen Problemen im eigenen Land ablenken. Dies werde zu einer weiteren Niederlage der USA führen. Zudem hieß es aus Teheran, man sei mittlerweile sehr versiert darin, Sanktionen zu umgehen. Der US-Präsident hatte dem Iran mit einem beispiellosen Wirtschaftskrieg gedroht. Wörtlich verwendete er den Begriff wirtschaftlicher D-Day und drohte zugleich allen Ländern mit ökonomischen Konsequenzen, die weiter mit dem Iran zusammenarbeiten. In Taiwan plant die Regierung einen Verteidigungsetat in Rekordhöhe. Der Entwurf des Kabinetts sieht Ausgaben von umgerechnet rund 30 Milliarden Euro für das kommende Jahr vor. Das wäre ein Anstieg um 18%. Die Regierung von Präsident Lai kommt damit auch der Forderung der US-Regierung nach, die Investitionen in die eigene Sicherheit zu erhöhen. Ob das Parlament in Taipeh die Verteidigungsausgaben genehmigt, ist aber offen. Die Regierung hat keine Mehrheit und ist auf Stimmen aus der Opposition angewiesen. Die Vorsitzende der größten Oppositionspartei, Cheng, hatte im Frühjahr China besucht und dort für einen friedlichen Dialog geworben. China betrachtet das demokratisch regierte Taiwan als eigenes Territorium. Der CDU-Europa-Abgeordnete Gahler

plädiert für EU-Sanktionen gegen die beiden rechtsextremen israelischen Minister Ben-Gvir und Smotrich. Dafür gebe es eine breite Mehrheit, sagte der außenpolitische Sprecher der EVP-Fraktion im Deutschlandfunk. Eine solche Entscheidung müsse einstimmig getroffen werden. Falls diese Einstimmigkeit nicht zustande komme, müssten die Mitgliedsländer bilateral voranschreiten. Als Beispiele nannte Gahler unter anderem Einreiseverbote und

0: Entsetzen gesorgt. Er hatte unter anderem gesagt, jeden Tag sollten 30 bis 40 Palästinenser im Gazastreifen getötet werden. Gestern hatte sich auch Bundeskanzler Merz für Konsequenzen ausgesprochen. Russland hat in der Nacht erneut die ukrainische Hauptstadt Kiew angegriffen. Nach jüngsten Angaben von Bürgermeister Klitschko gab es mindestens 12 Todesopfer und 34 Verletzte. Demnach wurden mehrere Wohngebäude und Lagerhallen von Raketen getroffen. An einigen Orten brachen Brände aus. Die Erzeugerpreise in Deutschland sind im Juli so stark gestiegen wie seit über 3 Jahren nicht mehr. Die Hersteller verlangten im Schnitt 3% mehr als im Vorjahreszeitraum, wie das Statistische Bundesamt in Wiesbaden mitteilte. Einen stärkeren Anstieg hatte es zuletzt im April 2023 gegeben. Im Juni waren die Erzeugerpreise nur um 1,8% gestiegen. Der Erzeugerpreis ist jener, der für ein Produkt verlangt wird, bevor es in den Handel gelangt. Besonders stark war der Anstieg bei den sogenannten Vorleistungsgütern. Das sind Produkte wie etwa Metalle, die Unternehmen im Produktionsprozess verbrauchen. Sie verteuerten sich um durchschnittlich 5,4% zum Vorjahresmonat. Energie verteuerte sich ebenfalls überdurchschnittlich um 3,8%. Nahrungsmittel wurden dagegen um 4,6% billiger als im Vorjahresmonat. Experten führen den Preisanstieg vor allem auf die Folgen der Trockenheit und des Kriegs zwischen den USA und den Iran zurück. Unwetter haben in der Nacht Schäden in mehreren Bundesländern verursacht. Betroffen waren vor allem Rheinland-Pfalz, Brandenburg, Hessen, Thüringen und Bayern. Zahlreiche Gebäude und Fahrzeuge wurden beschädigt. Im rheinland-pfälzischen Walldorf kam eine Frau durch einen umstürzenden Baum ums Leben. In Fürstenwalde-Spree in Brandenburg entwickelte sich laut dem deutschen Wetterdienst ein Tornado. Im bayerischen Kronach wurde ein Festgelände mit 3.500 Besuchern geräumt. Auch heute sind vor allem in Süddeutschland weitere Unwetter möglich. Das Wetter verbreitet Schauer und Gewitter, im Süden teils kräftig. Vereinzelte Unwetter möglich, sonst wechselnd bewölkt und meist trocken. Höchstwerte 20 bis 28 Grad. Morgen wechselnd bewölkt mit einzelnen Schauern, in der Mitte auch länger sonnig. Im Süden gebietsweise Schauer oder länger anhaltender Regen. Temperaturen 20 bis 27 Grad. Das waren die Nachrichten.
1: Das waren die Nachrichten vom Deutschlandfunk. 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
2: Um 9:05 haben wir 3 Meldungen für euch, und zwar die A1 Osnabrück Richtung Bremen. Zwischen Dreieck Stur und Bremen-Hemeling stockt der Verkehr auf 6 Kilometer. Die A27 Bremen Richtung Bremerhaven. Zwischen Bremerhaven Süd und Geestemünde 2 Kilometer Stau. Und nochmal stockender Verkehr, und zwar auf der B6 Delmhorst Richtung Bremen-Überseestadt zwischen Delmhorst-Stickgras und Ut-Bremer Kreisel. Ich wünsche euch eine gute Fahrt. Kommt gut an, da wo ihr hin wollt.
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So, die Playlist ist geladen, der Kaffee ist gekocht, eine Flasche Wasser steht auch neben mir. Ja, Playlist 3 Stunden beinhaltet die mit Sounds aus der Rock- und Popgeschichte. Ja, und was soll ich sagen, der Sommer macht ein bisschen Pause. In Bremen haben wir 16 Grad, in Bremerhaven haben wir 15 Grad. Also der lange Pullover, der mit den langen Ärmeln, den habe ich auch wieder angezogen. Und ja, ich bin Oliver Popp und ich wünsche euch auf jeden Fall gute Unterhaltung die nächsten 3 Stunden hier bei Open Minded Radio.

Jo, mit leichten Aussetzern hier der Einstand in diese Sendung. Ich weiß auch nicht, was das ist. Ich hoffe, das technische Problem liegt nur in diesem Titel von Ricky and the Frog. Ricky DeVito war das 80er Jahre. Das Album heißt Capricorn und wohl der bekannteste Hit dieser niederländischen Band ist Better Off in Klammern When I'm Gone. Und wir hören nochmal das Outro hier des Titels und hoffen dann, dass das hier, was die Technik angeht, gleich so weitergeht. Was das ist, kann ich auch nicht sagen, ist mir noch nie passiert. Und das war auf jeden Fall der erste Titel und ein bisschen ruckeliger Einstand hier. Ich habe es auf den Kopfhörer auch ziemlich deutlich gehört. Also es hat mit dem Stream und zum Sender, zum Server nichts zu tun, sondern das war der Titel, der sich hier eben irgendwie so, zwischendurch immer so halb aufgehängt hat und ich weiß auch nicht, was das ist. Ja, wie soll ich sagen, die nächsten 3 Stunden, ich sagte es eben schon zur Einleitung in die Sendung und es gibt ja auch immer ein Startbild, wisst ihr, bei Facebook Open Minded Radio, einiges an Likes von euch gab es auch schon, ich glaube 15 an der Zahl sind es schon, erstmal danke dafür und es ist ein schwarz-weiß Bild von Corny, was er geschickt hat, wieder pünktlich, er hat im Übrigen 3 Bilder geschickt, und dass die nächsten 3 Wochen auf jeden Fall gesichert sind, wahrscheinlich mit einem Hintergedanken, aber ich weiß es nicht genau und auf jeden Fall ist es ein Schwarz-Weiß-Bild und es ist der, wie soll ich sagen, der Kopf der Gitarre hinten am Ende der Gitarre und zwar eine Fender Stratocaster, da wo die Saiten gespannt werden. Das ist abgebildet in Schwarz-Weiß und ich glaube Keith Richards hat es früher auch gemacht, dass er seine Zigarette da oben zwischen Saiten und diesen Kopf so zwischengespannt hat oder da dazwischen geklemmt hat. Die Saite hält das an diesem Holzteil von dem Kopf der Gitarre und wie gesagt eine Fender Stratocaster und der Rauch der Zigarette, die brennt, ist ja so 3/4 runtergebrannt, der zeigt Open Minded Radio 92.5, 90.7 und jeden Donnerstag von 9 bis 12 an hier bei Radio Weser TV. Unten rechts ist auch der Open Minded Radio Hahn und das ganze Bild ist in Schwarz-Weiß gehalten. Also wie gesagt, Treffpunkt hier für diese Sendung. Die Community weiß es natürlich und der es noch nicht weiß, dem möchte ich das natürlich ans Herz legen. Guckt da rein, da gibt's Playlists ohne Ende und ganz viele, Startbilder. Ich muss

unbedingt mal so ein Reel zusammenstellen von diesen Startbildern, die Corny immer so pünktlich schickt. Und ja, das auf jeden Fall zum Startbild. Und dann starten wir mit Robert Palmer. Hier ist Dr. Dr. Bad Case of Loving You. In der Hoffnung, dass es durchläuft, ne?

Jo, Bad Case of Loving You in Klammern Dr. Dr. im Original von Moon Martin. Und es war 78, glaube ich. Und ja, ein Jahr später hat Robert Palmer diesen Titel nochmal gecovert und war nicht weniger erfolgreich damit. Mit diesem, ja, letztendlich guten Song, muss man sagen. War auch auf Platz 14 der Billboard 100 und ja, viel mehr ist dazu, glaube ich, jetzt gar nicht zu sagen. Was haben wir jetzt auf der Pfanne die nächsten Stunde? Ja, Genesis ist geplant. Robert Plant wird heute 78 Jahre. Ich muss nochmal eben gucken, genau, dass ich das auch richtig sage. Wo ist er, Robert Plant? Ja, 78 Jahre wird er. Da werden wir natürlich auch nochmal einen Titel von spielen. Genesis ist geplant. Cliff Richard, Charlie Sexton ist geplant. Einiges von Musikwünschen an euch, von euch ist auch gekommen. Ich glaube, 7 an der Zahl. Taraco haben wir gleich als übernächsten Titel mit einer Coverversion von der Band Titanic. Ja, und die Tani Spencer Band, die liegt als nächstes auf. Three is a Crowd heißt das Album. Oh, Wolldecke aus dem Mund. Und den Titel für euch, den ich rausgesucht habe, ist I Can Hear Love. Ein buntes Programm, wie gesagt, durch die ganzen Jahrzehnte. Und ja, ne, lasst euch überraschen.

Jo, die Tani Spencer Band wieder mit zwei Unterbrechungen. Ich weiß auch nicht, was bei mir mit Player B los ist. Ich hoffe, das wiederholt sich nicht und wir werden es gleich auf jeden Fall nochmal probieren. Die Tani Spencer Band, Alan Tani und Trevor Spencer, englisch-australische Rockband. 1975 haben die sich in London gegründet. Die waren vorher in australischen Bands, darunter auch James Taylor Move. Da haben die gespielt, bevor sie nach Großbritannien gezogen sind und dieses Duo gegründet haben. Die haben nur drei Platten gemacht. 1976 hieß sie genauso Tani and Spencer oder ja, Tani and Spencer, so hieß die erste. Three is a Crowd haben wir eben gehört, 1978 für mich das letztendlich beste Album, obwohl das meistgehypte Album von dieser Band ist 1979 rausgekommen mit Run for Your Life, ne It's Alive und No Time to Lose ist glaube ich in vieler Ohren noch vertreten, wurde früher auch in den Discos, ja wie gesagt im Bremer Raum haben die teilweise Huckepack getanzt, wenn No Time to Lose gespielt wurde. Und wie gesagt, so eine typische, ja, Mid-End-70er-Band, die noch bis in die frühen 80er sehr erfolgreich waren und ja, zumindest hier im Insider-Bereich. Und ich kann nur sagen, No Time to Lose 1979 wurde auch ja unter den, wie soll ich sagen, unter den Fans so ein bisschen höher gehandelt. Es gab eine, ja, anfangs nur einen Import, ein weißes Cover und es dauerte eine Zeit lang. Später gab es auch eine deutsche Pressung, die mit, ja, wie soll ich sagen, einem anderen Cover ausgestattet wurde. Und ja, auf jeden Fall wurden die damals gesammelt, kann man nicht anders sagen. Und ja, bevor ich mich jetzt wieder um Kopf und Kragen rede, hoffen wir mal, dass der Player B, der gleich hier, ja, jetzt kommt erstmal Player A wieder, der ist so durchgelaufen. Wenn Player B gleich wieder so abspinnt, dann muss ich mich vielleicht mal ein oder zwei Minuten von euch verabschieden und das Ganze hier mal neu starten, in der Hoffnung, dass dieser Fehler dann weg ist, weil der bis dato ist der noch nie aufgetreten und ich habe gestern Abend hier noch die Sachen abgespielt, von daher kann ich mir gar nicht vorstellen, was das ist, aber manchmal ist ja auch so, du lädst den Rechner, beziehungsweise fährst den hoch und vielleicht hat dann irgendwas nicht geladen. Ist übrigens letztens bei meinem Auto auch passiert, der ging die ganze Tacho-Einheit nicht. Kann eben halt passieren, wenn es nicht das, wenn das Neue schon so ein bisschen ab ist, möchte ich mal sagen, obwohl das hier noch up to date ist, so einigermaßen, aber lange Rede, gar keinen Sinn. Terraco habe ich rausgesucht, das Album heißt The Big Bang und es ist eine Coverversion, eine, ja, sagte ich eben schon, hier ist Saltana, eine Maxi-Single im Übrigen. Und ja, so an Italo-Disco, ne? Und Synthie-Pop angelehnt. Saltana. Titanic-Cover. Und wir haben 9:23 Uhr.

Wie vor dem Titel auch schon gesagt, von der Progressiv-Rockband Titanic aus dem Jahr 1971 und hier in der, ja wie gesagt, in der Dancefloor oder Italo-Disco oder Synthie-Pop-Version 1994. Schlagzeuger Reinhard Tarrach war das und auch Produzent, und wenn ich richtig informiert war, war er früher auch bei den Rattles, und ich meine auch, er hatte mit Moti Special oder so zu tun, aber da will ich mich nicht zu weit aus dem Fenster lehnen. Und dieser Song, erlangte größere Bekanntheit in Deutschland, weil diese Version Erkennungsmelodie für die beliebte ZDF-Jugend- und Musiksendung P.I.T. oder P.I.T. Peter Illmanns treffdiente Musiksendung hier auch in den 80er Jahren. Und von daher hat die letztendlich also eine gute Geschichte und ist total in der Versenkung verschwunden. Und wie gesagt, ich meine, das progressive Original habe ich hier natürlich auch schon gespielt. Jetzt habe ich eine Maxi-Single oder eine Single von Saga rausgesucht, und zwar You Were Never Alone heißt die, und der Titel heißt auch genauso. Hier ist Saga um 9.31 Uhr. In der Hoffnung, dass der Player auch richtig läuft, sonst muss ich uns gleich mal eben kurz verabschieden, aber wir gucken noch mal eben. Sieht nicht gut aus.

Ja, liebe Freunde, ich muss mal eben hier mich ausklinken und es kann sein, dass ihr 2 Minuten hier nichts hören werdet und ich werde das Mikro auch mal eben zumachen und es wird 1 bis 2 Minuten nichts über den Sender gehen, weil ich hier mal eben versuchen muss, das ganze Programm neu zu starten, weil es einfach keinen Zweck hat. Der zweite Player hier von meinem Abspielprogramm spinnt irgendwie und hat immer wieder Aussetzer und ich hoffe, dass wir uns gleich wieder hören. Das kann auch sein, dass...

So, dann müssten wir wieder da sein. Ich habe den ganzen Rechner nochmal neu gestartet und in der Hoffnung, dass der zweite Player jetzt wieder läuft. Und ich kann mich nur dafür entschuldigen. Ja, wie gesagt, für die Technik hier bin ich selber zuständig. Und und man ist Moderator, man ist Redakteur und Techniker auch noch. Und ich weiß auch nicht, was es ist. Es ist noch nie passiert. Und ich kann mich auf jeden Fall nur entschuldigen und hoffe jetzt auf eine reibungslose Sendung und wünsche weiterhin gute Unterhaltung jetzt hier mit Never Alone und Saga im zweiten Anlauf. Ne?

0: You Were Never Alone, bekannter Rocksong der, kanadischen Progressive-Rock-Band Saga, so steht's hier, hat die KI übrigens rausgesucht. Der Song erschien 1994 als Teil ihres 11. Studioalbums Steel Umbrella, heißt das im Übrigen. Textlich handelt das Lied davon, das passt irgendwie, glaube ich, gerade in die Sendung nach der Havarie hier eben. In schwierigen und ausweglosen Situationen nicht aufzugeben und in Zeiten der Dunkelheit und Verzweiflung auf Beistand und Unterstützung zu vertrauen. Ja, auf jeden Fall. Beistand, Unterstützung kriege ich mit Sicherheit von euch und ausweglose Situationen, das werden wir gleich hören. Und zwar habe ich die Kinozeit für euch rausgesucht. Ich muss mal eben gucken, genau hier. Ich muss ja erstmal alles wieder aufmachen und bin hier ein bisschen in Hektik geraten. Aber naja, das ist ja mein Beat hier, ne? Es geht jetzt um die Kinozeit hier, August, die zweite. Und heute gibt es zwei Filme fürs Heimkino. Der eine behandelt eine ganz alte Geschichte und der andere eine schwarze Komödie. Jetzt mehr in der Kinozeit mit meinem Kollegen Dennis Pumm.
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2: 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Du heiliger Zombie!
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4: Heute schauen wir mal in die Streaming-Portale. Neuer Filmstoff aus den Kinos, jetzt im Heimkino. Zwei habe ich gesehen, der eine, naja, der andere, okay. Jetzt geht's erstmal tief ins Mittelalter.
5: Die Menschen reden über Robin Hood, erzählen sich Geschichten, Lügengeschichten. Er war kein Held, er war ein Räuber und Mörder.
4: Robin Hood, einst der Kämpfer für die Armen, doch nun wird sein Ruf ganz schön ruiniert. In The Death of Robin Hood entpuppt sich der Volksheld als skrupelloser Mörder, der von Reue gepackt wird.
5: Ich habe so viele getötet, ich könnte euch keine Zahl nennen. Es ist ein Fluch.
4: Hugh Jackman spielt hier mit Rauschebart in einer finsteren Mittelalterkulisse einen Haudegen, der ganze Familien tötet. Dann landet er selbst auf einer einsamen Insel bei einer Heilerin und fängt an, seine Taten zu bereuen.
6: Ich muss euch um Entschuldigung bitten. Ihr habt mich angefleht, euch sterben zu lassen.
4: The Death of Robin Hood beginnt mit viel Gewalt und Getöse. Etwas zu viel des Ganzen für meinen Geschmack und dieser Geschichte. Passt nicht so recht. Zum Schluss muss man dann auch noch ein langweiliges Schuld- und Sühnedrama miterleben. Diese Neuauflage von Robin Hood hätte es jetzt wirklich nicht gebraucht.
7: Was würdest du mit einer Milliarde Dollar machen?
4: Schlechte Aussichten. Seine Mutter wurde von der steinreichen Familie enterbt.
8: Aber eines Tages würde ich der Alleinerbe sein. Immobilien, Flugzeuge, eine Insel oder zwei.
9: Beckett, gibt's doch nicht. Du wohnst jetzt in der Stadt?
10: Ja, richtig, richtig. Etwas außerhalb.
9: Was ist mit dem Redfellow Familienvermögen passiert?
10: Das erbe ich. Irgendwann.
9: Dann ruf mich an, wenn du alle umgelegt hast.
4: Jetzt muss Glenn Powell wohl über Leichen gehen, um an sein rechtmäßiges Vermögen zu kommen.
8: Es waren insgesamt 7. Zwischen mir und 28 Milliarden Dollar.
4: Das Drehbuch zu dieser schwarzen Komödie, das lag schon 10 Jahre in den Schubladen in Hollywood. Nur keiner hatte sich irgendwie an diese doch originelle Idee rangetraut. John Patton Ford hat es nun verfilmt und der Film How to Make a Killing ist wirklich schön und makaber geworden. Ein bisschen mehr Tempo und Einfallsreichtum hätte aber nicht geschadet.
9: Bis dahin machst du sicher eine Mordskohle.
0: Ja, die Kinozeit von und mit Dennis Pumm jeden Donnerstag hier neu über den Sender. Sag ich mal, wenn ich sie nicht spiele, gibt's die bei Radio Weser am Morgen von 6 bis

0: 8 oder auch bei Radio Weser am Nachmittag von 14 bis 16 Uhr. Immer schöne Berichte und wie gesagt, einmal die Woche neu von meinem geschätzten Kollegen Dennis Pum, der uns auf den neuesten Stand, was die Mattscheibe angeht, bringt. Im Übrigen, Nossi Richter hat gerade geschrieben, that's live, weiter geht's, bester Olli. Und ich kann euch sagen, der Kinotipp, der ging eben über den Player 3, hat anscheinend jetzt richtig geladen und wir können auf jeden Fall weitermachen. Und ja, es gibt was ganz Bekanntes, ne, aus der Phil Collins Zeit, hier ist Genesis.
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habe erst überlegt, spielst du diesen Titel oder spielst du ihn nicht, weil ich weiß, dass er auf dem Dauerläufer des großen Bremer Senders hier Bremen 1 läuft, dieser Titel. Aber ich habe gedacht, was gut ist, bleibt auch gut, und ich habe ihn lange nicht gespielt. Und Invisible Touch ist das 13. Studioalbum 1986, ne, von Genesis, natürlich mit der Phil Collins Zeit. Peter Gabriel hatte sich schon lange verabschiedet, und ich kann euch sagen, 2007 ist dieses Album nochmal remastered worden. Also es gibt auch eine remasterte Version, wenn ihr es genau wissen wollt. Und ja, wie gesagt, eine der ganz, ganz großen Bands. Und ich weiß gar nicht, Phil Collins, ich meine, gesundheitlich so ganz gut geht es ihm, glaube ich, nicht. Und ich wünsche ihm auf jeden Fall von hier nur das Beste. Und jetzt kommen wir zu Robert Plant. Ich sagte es eben schon. Ja, wurde mit der Hardrockband Led Zeppelin berühmt. 1968 bis zur Auflösung 1980, also 12 Jahre, haben sie die Musik beeinflusst oder die Rockmusik beeinflusst, wie kaum eine andere Band. Er hat im Übrigen die meisten Texte für Led Zeppelin geschrieben, und dabei wurde er beeinflusst von der germanischen und keltischen Mythologie, unter anderem auch Tolkien, und ja, so Texte zum Beispiel von ihm wie Ramble On, wie Immigrant Song, wie Stairway to Heaven, The Rain Song, No Quarter und insbesondere The Battle of Evermore sind zum Beispiel aus seiner Feder gekommen, und was die Texte angeht. Und ja, für mich eine der größten Rockbands überhaupt, und es haben auch viele versucht, seinen Stil zu imitieren, denn parallel zu seinem Erfolg von Led Zeppelin wurde er Vorbild für eine ganze Generation von Hardrock-Sängern, sowohl was den Gesangsstil angeht, als auch das Outfit, die Bühnenpräsenz und so weiter und so fort. Und das beinhaltet Sänger wie David Coverdale von Whitesnake, Bon Scott von AC/DC, David Lee Roth von Van Halen, und der Rolling Stone listete Plant 2008 auf den Rang 15 der 100 größten Sänger aller Zeiten. Und wir gratulieren natürlich zu seinem 78. Geburtstag am 20. August 1948 in West Bromwich in Staffordshire geboren. Und wie gesagt, noch ganz viel guten Sound, ganz viel gute Jahre und ganz viel Rock'n'Roll hier von Open Minded Radio. Beste Grüße gehen raus, sag ich jetzt mal. Und Robert Plant, hier ist Heaven Knows aus seinem 80er-Jahre-Album Now and Then, hier extra für euch zum, ja, wie soll ich sagen, zum Geburtstag.

0: Ja, ein eher rockpappiger Titel von Robert Plant, Heaven Knows, aus seinem vierten Studioalbum, Solo-Studioalbum, am 29. Februar 1988 auf Esperanza Records rausgekommen. Und das ist übrigens sein eigenes Label. Ne, ja, wie gesagt, das Album erreichte Top 10 in den USA und in Großbritannien wurde am 7. September 2001, habe ich das nicht eben schon vorgelesen, wurde er mit dreifach Platin dafür ausgezeichnet. Und wie gesagt, einer der ganz Großen. Und ich hoffe, dass er richtig auf die Pauke heute. 78 Jahre ist ja auch schon ein ganz schönes Alter, ne? Ich habe mal gehört, dass, ich weiß nicht, Horst Lichter hat es, glaube ich, im Fernsehen gesagt, dass Männer das durchschnittliche Alter von Männern so bei 79 Jahren liegt irgendwie. Und ja, weiß ich nicht, dann habe ich auch, glaube ich, nur noch 14 Jahre vor mir, wenn ich das überhaupt schaffe. Und bei den Mädels ist es ein bisschen mehr. Ich glaube, so bei 83, 82, 83, die Mädels werden ja ein bisschen älter. Das auf jeden Fall nochmal zu Robert Plant und feier ordentlich, Robert, nech?
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0: Ja, genau 10 Uhr haben wir drei Meldungen für euch, und zwar die A1 Osnabrück Richtung Bremen zwischen Dreieck Stur und Bremen-Hemeling stockt der Verkehr auf 6 Kilometer. Die A29 Oldenburg Richtung Wilhelmshaven ist in der Einfahrt Sande wegen Bauarbeiten bis ca. 16 Uhr gesperrt. Und Bremen, die B6 im Verlauf Oldenburger Straße bis Überseestadt zwischen Airport Stadt und Bremer Kreisel stockt der Verkehr. Und jetzt wisst ihr auf jeden Fall Bescheid. Kommt gut durch, da immer wo ihr hin wollt, ne?
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0: Ja, und wer gerade erst reingeschaltet hat, dem wünsche ich einen wunderschönen guten Morgen und euch anderen weiterhin gute Unterhaltung oder allen insgesamt. Ja, die nächste Stunde ist gesäumt von euren Musikwünschen. 7 an der Zahl sind eingegangen und den Soundblock, den habe ich auch noch für euch, sind diese Woche 3 Titel so etwas progressiv gehalten. Das schon mal so ein bisschen zur Anteasung und... Wir fangen jetzt an mit einem ganz großen der Rock- und Pop-Geschichte, und zwar das Album heißt It's a Small World und ich rede von Sir Cliff Richard mit seinem Titel Lago Nav. Der startet die zweite Stunde hier bei Open Minded Radio. Bis 12 haben wir auf jeden Fall noch und ich wünsche euch gute Unterhaltung. Sommer macht ein bisschen Pause, 15, 16 Grad, nicht so doll. Wie gesagt, ich sagte es in der ersten Stunde schon, einen langärmeligen Pullover habe ich auf jeden Fall auch wieder rausgesucht und ja, schönen Tag, ne? Nein.

Jo, Mr. Cliff Richard, er ist ja, glaube ich, auch adelig gesprochen worden oder auf jeden Fall hier mit dem Schwert da irgendwie, ich weiß nicht, auf jeden Fall ist er ein Sir und ja, einer der ganz Großen, ich weiß nicht, gefühlt hat er, glaube ich, 100 Platten rausgebracht und ja, auch total vielseitig von Schmusepop bis eben so rockigen Geschichten wie das hier eben aus 1985 war dieses Album und ja, das war auch einer der Titel, der zum Beispiel im Bremer Aladdin gespielt wurde und es wurde nicht verraten, wer das ist und es gab noch keinen Shazam oder was auch immer und man wusste nicht, wer dieser Titel ist und es hat eine Zeit lang gedauert, bis die, wie soll ich sagen, die Gäste aus dem Bremer Aladdin rausgekriegt haben, dass das Cliff Richard war. Michigan hatte der gute Norbert damals auf die Kassette draufgeschrieben als Bandnamen und wenn man ihn gefragt hat, hat er dir die Kassette hochgehalten, du hast Michigan gelesen und bist dann in den Plattenladen gegangen und hast gesagt, ich will einmal Michigan und dann hat der Typ zu dir gesagt, ey, was ist denn das wieder? Kommst bestimmt aus dem Aladdin, der hat ja wieder Blödsinn erzählt und das war früher bei den DJs auf jeden Fall so ein bisschen angesagt und so, ich kann mich da auch nicht ganz freisprechen aus den, ja, 80er Jahren. Man hat dann gedacht, du geh bei uns in eine Disco und wenn du die Musik hören willst und ich muss dir gar nicht unbedingt verraten, wer das ist, hörst dir an, freu dich und mach Party und ja, und wie gesagt, früher hat man auch gesagt, Apfelfabrik, ne, und mit Rock'n'Roll zusammen. Ne? It's a Small World, wie gesagt, hieß das Album 1985 von ihm und ist ein echter Meilenstein, also zumindest in der Bremer Rocknacht-Geschichte, möchte ich so mal sagen. Charlie Sexton habe ich als nächstes. Long Cool Woman.

0: Jo, Charlie Sexton hat mir auch gar nicht so viel gesagt. Ich habe eben nochmal nachgeguckt. Bekannt geworden ist er mit einem Album von 1985 und er war Gitarrist der Bob Dylan Band. Und natürlich war das eine Coverversion der Band The Hollies von 1971. Ich muss nochmal eben gucken, wie das Album heißt. Distant Light war das Original und von Charlie Sexton das Album, das mit dem Titel drauf, das war 1990 mit dem Titel des Albums Air America. Das nochmal dazu. Und jetzt kommen wir zu den Musikwünschen und ich schicke euch auf jeden Fall erstmal eben das Jingle ab, damit ihr wisst, wo ihr eure kommenden Musikwünsche bis nächsten Dienstag hinschicken könnt, damit ich die nächste Woche hier für euch Donnerstag über den Äther schicken kann. Und schickt sie mir und wie gesagt an folgende Adressen.
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0: Ja, ich glaube, da schreibe ich auch mal hin und wünsche mir was, möchte ich mal sagen. Ja, wie gesagt, schickt mir eure Musikwünsche rüber und ich bin gespannt, was wieder zusammenkommt. Ja, und jetzt kommen eure Musikwünsche. Ich muss sagen, Anja, deinen Musikwunsch konnte ich diese Woche nicht besorgen. Da werde ich mich nächste Woche nochmal aus dem Fenster lehnen. Also Asche auf mein Haupt dafür, dass dein Titel diese Woche nicht über den Äther geht. Ich hatte diese Woche ein bisschen Stress und konnte also die Sachen nicht so in Ruhe besorgen, wie ich es gerne gemacht hätte. Und deswegen fällt ein Titel heute von dir, Anja, hinten über. Ich hoffe, du bist mir nicht böse und ich kann dich auf nächste Woche vertreten. Der erste Musikwunsch, den ich für heute rausgesucht habe, der ist von Thomas Papen gekommen. Der schreibt ja die letzten Wochen immer schön ausführlich, schickt mir immer 6 nummerierte Titel, was ich auch richtig gut finde. Und irgendeiner von euch schrieb, mach doch mal von den übergebliebenen Titeln, die gewünscht werden, die du nicht gespielt hast, eine Havariesendung, also eine Sendung, wenn ich jetzt nicht senden

kann, wenn ich krank bin oder im Urlaub oder irgendwie sowas, ist eine gute Idee und auch eine Sendung insgesamt könnte ich davon auch nochmal machen. Ich glaube, ist genug zusammengekommen. Ich habe einen Großteil der, wie gesagt, der ausgedruckten Wünsche von euch liegen, muss ich auf jeden Fall mal durchgucken und da kommen bestimmt 2, 3 Sendungen zusammen, wenn man das wirklich will, von Titeln, die entweder von euch gewünscht und gespielt wurden von mir oder die gewünscht wurden und die ich nicht gespielt habe, weil ihr euch, weiß ich, 3, 4 Titel gewünscht habt oder mir zur Auswahl gelassen habt, so würde ich es mal sagen. Und dann fallen ein paar hinten über. Und das sind ja auch auf jeden Fall Gedanken, die ihr euch gemacht habt. Und die will ich auf jeden Fall nicht so stiefmütterlich behandeln. Deswegen wird es eine Havarie-Sendung geben demnächst irgendwie. Ich werde eine neue fertig machen. Und irgendwann, ich muss mal gucken, wann suche ich nochmal eine Sendung zusammen. Das werde ich euch aber auch noch ankündigen. Wann nur übrig gebliebene Musiktitel, die ihr gewünscht habt, hier über ein Äther gehen. Wie gesagt, Thomas Papen, 6 Titel und Tragica waren Titel von, war eine Band, die in den 80er Jahren gegründet wurde und die ich gar nicht kannte von Thomas. Und wie gesagt, das war der 6. Titel, den er rausgesucht hat. Und das Album heißt genauso Tragica. Ja, genau. Ich habe es eben auch nochmal in Übersetzer reingehauen, weil ich nicht wusste, wie man es schreibt. Wish Way to Go ist der Titel. Und ja, wie gesagt, das ist eine Compilation of CD, Remix und Rebirth zusammen. Das sind, glaube ich, 2 Alben auf einem Album als CD veröffentlicht. Und wie gesagt, frühe 80er Jahre, ich glaube, meine 82 hat sich die Band gegründet, völlig an mir vorbeigegangen. Hören wir auf jeden Fall mal rein. Der Wunsch für Thomas Papen hier bei Open Minded Radio.

Tredegar, so wird es, glaube ich, richtig gesprochen. Ich hoffe jedenfalls ansonsten Asche auf mein Haupt. Wie gesagt, das ist eine Compilation-CD von ihrem Schaffen. 1994 ist die rausgekommen, ist eine Heavy- und Heavy-Metal- und Hardrock-Band, so ist sie auf jeden Fall hier beschrieben. Und sie wurde in den 80er Jahren von den ehemaligen Budgie-Mitgliedern Tony Burch und Ray Phillips gegründet. Doppelveröffentlichung fasst das Schaffen der Band zusammen hier. Ich sagte es eben, wie sie heißt, Remix und Rebirth ist eine Compilation-CD, wie gesagt, ihres Schaffens. Und das Album ist vor allem für seinen vielseitigen und für die New Wave of British Heavy Metal schon fast experimentellen Sound bekannt. Es zeichnet sich durch verschiedene Gastsänger und innovative Gitarren-Soli aus. So steht es auf jeden Fall hier oder ist es zusammengefasst. Jetzt komme ich zu dem Musikwunsch von der besten Biene. Die waren, glaube ich, irgendwie im Urlaub. Deswegen gab es zum Beispiel letzte Woche von den beiden, da konnten die, glaube ich, nicht hören. Aber ich lese es mal vor. Bester Olli, ich hoffe, dass ihr alle auf eurem schönen Resthof die heiße Zeit gut überstanden habt und nicht allzu viel verdorrt ist. Haben wir super überstanden und ich bin mit dieser Trockenheit eigentlich gar nicht so auf dem Kriegsfuß, weil dann wächst der Rasen nämlich langsamer und ich muss nicht so viel Rasen mähen. Das auf jeden Fall nochmal dazu. Und wenn er ein bisschen verdorrt, mein Gott nochmal, es regnet wieder, dann wird er wieder grün und er wächst auch wieder schneller. Also in diesem Sinne. Wir hatten richtig Glück, denn wir waren auf Amrum bei einem netten 18, 19, 20 Grad Celsius und steifer Brise. Leider war die Netzverbindung unzureichend, sodass wir deine feine Sendung gar nicht hören konnten. Aber jetzt, Ausrufungszeichen, und da wünsche ich mir doch gleich mal was. Prince mit Sign of the Ties, immer noch sehr gut hörbar und tanzbar. Na dann, vielen Dank. Danke ich dir schon mal im Voraus für eine garantiert wieder illustre Radioshow und grüße dich und all die Fans deiner Sendung, Biene, wie immer ganz Ohr. Beste Grüße gehen zurück an dich. Sign of the Times, hier ist Prince.

Jo, immer wieder geil. Prince hier bei Open Minded Radio, Musikwunsch für die beste Biene. Und wir machen jetzt weiter mit etwas weiter rhythmischen. Und zwar geht es um Iso Fitzroy. Habe ich hier auch schon des Öfteren gespielt. Ich habe, glaube ich, 3 oder 4 Alben von ihr. Und es ist eine Grand Dame des Soul und würde auch sagen, so ein bisschen jazzig.

Und der Markus hat geschrieben, wenn nächsten Donnerstag die Sendung läuft, bin ich schon mit dem Motorrad für 5 Tage unterwegs, aber kein Grund, sich nichts zu wünschen. Ich habe vor einiger Zeit mal Iso Fitzroy gehört, eine britische Sängerin, die eine raue, kräftige Stimme besitzt. Ihre Musik besteht aus Soul und Funky Groove. Spiel doch I Want Magic vom Album How the Mights Fall von 2020 für ihn ein richtiger Ohrwurm. Und Gruß an die lieben Kollegen und alle Hörer, Markus.

0: Ja, Iso Fitzroy aus dem Album How the Mighty Fall. Und ich muss mal eben gucken, wo habe ich sie hier in meiner Datenbank. Wie gesagt, I Want Magic war das aus dem Album How the Mighty Fall. Ich hatte aus diesem Album schon mal Slim Pickings gespielt. Gefiel mir auch richtig gut. Das Album A Good Woman, da habe ich Small Mercies draus gespielt. Und Rock the Disco gab es auch noch ein Album. Hope You Can Wait in dem Todd Terry Remix. Isa Fitzroy hier bei Open Minded Radio, hätte ich fast gesagt. Und der Musikwunsch, hier, der über einen Sender geht. Und damit machen wir jetzt weiter mit dem Verkehrsservice.
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0: um 10 Uhr und 34 Minuten habe ich immer noch drei Meldungen für euch. Und zwar Kreis Diepholz. Die Okeler Straße ist zwischen Okel und Djebel nach einem Unfall in beiden Richtungen gesperrt. Die A1 Osnabrück Richtung Bremen zwischen Dreieckstur und Bremen-Hemeling stockt der Verkehr auf 3 Kilometer dort vor der Baustelle. Und die A29 Oldenburg Richtung Wilhelmshaven. Die ist heute in der Einfahrt Sande wegen Bauarbeiten bis 16 Uhr auch gesperrt und somit nicht befahrbar. Und das war der aktuelle Verkehrsservice hier bei Open Minded Radio. Und dann machen wir gleich nahtlos weiter mit dem Musikwünschen. Der Andreas hat mich übrigens zweimal angeschrieben. Das zweite Mal, das heben wir uns noch ein bisschen auf für den später hier in der Sendung. Und er schreibt, moin moin, da ist es ja schon zu spät, oder? Ganz kurz, CCR mit Fortunate Son, The Blow Monkeys mit Sweet Talking Rapist at Home oder Tears for Fears mit Working Hour. Ja, und wie gesagt, CCR, Fortunate Son habe ich hier schon mal gespielt über einen Sender. The Blow Monkeys, Sweet Talking Rapist at Home habe ich schon des Öfteren gespielt, aber Tears for Fears, die habe ich noch nicht gespielt. Hier ist Working Hour für Andreas mit besten Grüßen in den Hamburger Raum, ne?

Ja, wie gesagt, den Song habe ich rausgesucht, weil er noch nicht hier bei Open Minded Radio gespielt wurde. Tears for Fears mit The Working Hour aus dem Album Songs from the Big Chair. Ja, ich habe sogar eine Deluxe Edition mit so ein paar anderen Sachen drauf. Gibt es ja immer wieder, dass wenn die neu veröffentlicht werden, diese Alben, gibt es eine Deluxe oder ja eine Anniversary, also eine Jubiläums-Edition und ne, da sind dann immer mehr Titel drauf. Bei der nächsten ist es auf jeden Fall nicht dazu. Seit Jahrzehnten gehören sie ja zusammen und in dieser Formation, die sich konstant verändern und dennoch auf Anhieb erkennbar bleiben. Mit ihrer neuen Single Around the Sun liefert das Schweizer Duo nun einen ersten Vorboten auf ein mögliches neues Studioalbum. Ja, noch nicht nur, wie sie in nicht nur visuell lebt der Titel von Erinnerung, auch Dieter Meyers Gesangspart entstand aus historischem Material. Ich rede natürlich von der Band Yellow. Während der Digitalisierung alter Audio- und Analogbänder entdeckte Boris Blank ein Part von Yellow, ein Song wieder, der damals für das zweite Yellow-Album Claro QC, wenn ich das richtig gelesen habe, 1981 gestrichen worden war. Das Ergebnis ist eine erstaunlich organische Verbindung aus Vergangenheit und Gegenwart. Archivmaterial trifft auf moderne Produktion, Erinnerung auf Bewegung. Das Video haben wir unten für euch eingebettet. Ja, das haben wir natürlich nicht unten für euch eingebettet, sondern ich habe diesen Titel für euch in der Playlist hier im Abspielprogramm eingebettet. Und zwar hat Mossi geschrieben, liebe Open-Minded Radio Gemeinde, ja, verdammt man, fuck man, so schreibt er, obwohl er das F abgekürzt hat, immer noch kränklich. Ja, dann wünsche ich erstmal beste Genesungsgrüße hier oder Wünsche von dieser Stelle. Alle wünschen gute Besserung, aber es klappt nicht wirklich. Wünsche gehen bei Olli in Erfüllung. So hat er geschrieben. Ja, ich gebe mir Mühe. Also, dann leg nochmal eine Yellow mit Around the Sun auf. Danke und viele Grüße. Ja, die neue Yellow ganz frisch, ist sowieso an mir vorbeigegangen. Ich habe es gar nicht mitgekriegt, dass sie eine neue Single gemacht haben. Also erstmal danke dafür. Als alter Yellow-Fan muss ich gestehen, ich mag vor allen Dingen die frühen Sachen von Yellow oder auch die in den 80er Jahren. Und die Jungs, die haben also, wie gesagt, die elektronische Musik ja auch so ein bisschen revolutioniert. Ne? Around the Sun, ganz frisch hier bei Open Minded Radio, die neue Yellow-Single.

Der Wunsch für Nossi, ganz frisch hier bei Open Minded Radio, Yellow Around the Sun, die neue Single, und mal sehen, was das kommende Album denn so bringen wird. Wie soll ich sagen, es ist noch kein Datum irgendwie erschienen, an dem neues Album kommt, und da können wir auf jeden Fall gespannt sein. Diese Single ist am 18. Juni, also so ziemlich genau vor 2 Monaten, ja, veröffentlicht worden, und es ist auf jeden Fall völlig an mir vorbeigegangen. Ich gucke ja immer, was so neu rauskommt, auch manchmal so die

Singles und so, aber da gibt es so viele Singles, die jetzt rausfallen, wenn du an Single-Veröffentlichungen guckst oder wenn du auch zum Beispiel Single-Charts guckst, da ja, kannst du dir manche Sachen, wie ich persönlich finde, auch schenken und deswegen gucke ich da nicht immer regelmäßig rein oder diese Sachen tauchen dann irgendwie gar nicht auf oder irgendwo ganz unten, wo du schon lange nicht mehr am Scrollen bist und denkst, das war's jetzt, da brauchst du auch nicht weiter gucken. Ne? Das nochmal zu der neuen Yellow. Und jetzt hat der Öli geschrieben, und der schrieb, zu meiner Schande muss ich gestehen, dass meine Frau und ich die letzten beiden Sendungen nicht verfolgen konnten, da wir vorletzte Woche den Vormittag schon am wunderschönen Strand von Amrum gewesen sind. Ja, die beste Biene ist das, hatte ich ja vorhin auch schon gelesen, dass sie geschrieben hat, sie konnte es nicht hören. Und letzte Woche habe ich mir einen 2-Tages-Trip im Hansapark und nach Fehmarn zum Radfahren gegönnt. Da war ich während des Donnerstagsvormittags auf der A1 in Schleswig-Holstein unterwegs. Ja, eigentlich könnte es sein, dass du es vielleicht sogar kriegen könntest, weil wir ja jetzt auch im Bremerhavener Raum und um zu senden und weiß ich aber jetzt nicht genau, wahrscheinlich auf DAB Plus und wenn du kein DAB Plus Radio hast, dann ist es auch schwierig. Das auf jeden Fall nochmal dazu. Von daher weiß ich jetzt gar nicht, schrieb er weiter, ob es ein spezielles Motto für die heutige Sendung gibt und mein Wunsch nicht zu sehr aus dem Rahmen fällt. Alles ist gut. Wie dem auch sei, der Urlaub ist vorbei, der Strand taucht im Rückspiegel auf, die Tage werden kühler. Ja, ich hoffe aber, der Sommer ist noch nicht vorbei. The Boys of Summer sind Geschichte, die Sonne versinkt am Horizont. Passend zu dieser leicht melancholisch wirkenden Stimmung habe ich den passenden Song im Kopf, den ich gerne in deiner Sendung hören würde. Still Callers mit Corners mit Black Lagoon. Beste Grüße gehen raus bis Donnerstag im Äther Öli und Save the Vinyl, schreibt er ja immer als letzten Wortlaut. Still Corners, der Wunsch für Öli. Black Lagoon.

Jo, der Musikwunsch für Uli. Wir haben 10 Uhr und gleich 56 Minuten und jetzt schicken wir den letzten Musikwunsch über den Äther und das ist eine Live-Version und zwar der Stefan Sprute hat geschrieben und hat mich erstmal gelobt für die letzte Sendung oder uns gelobt, waren ja auch Musikwünsche von euch da und dass ihn das beschwingt hätte. Eine überaus gelungene Mischung aus einer fernen Vergangenheit und die Titel haben für mich nichts an Attraktivität verloren, hat er geschrieben und ganz berauscht davon habe ich mich entschlossen, noch kurzerhand einen weiteren Song aus den anfänglichen 70er Jahren oder 70ern beizusteuern. Er stammt aus einem der früheren Werke von Buckley James Harvest, nämlich den Titel Medicine Man. Und zwar in der Live-Version aus dem Album Glasnost, das kam etwas später. Dieser Titel ist Teil des Konzerts aus 1987 im Treptower Park im damaligen Ost-Berlin und zwar vor ca. 150.000 Zuhörern und Zuschauern und fand auf ausdrücklichen Wunsch der DDR-Regierung statt, was ich bemerkenswert finde, schreibt er. Ich sage schon mal Dankeschön und mach weiter so, Olli. Beste Grüße, Stefan. Das also auf jeden Fall nochmal dazu und dann schicken wir jetzt den Medicine Man aus dem Treptower Park mal über den Äther. Berlin 1987 war das, ich glaube das Album kam 88 raus, bin jetzt nicht ganz sicher, aber ich glaube, hier ist Buckley James Harvest.

Jo, der letzte der Musikwünsche hier bei Open Minded Radio. Wie gesagt, schickt mir eure Musikwünsche bis nächsten Dienstagabend bitte an Open Minded Radio in einem Wort geschrieben @t-online.de oder schreibt es mir bei Facebook Open Minded Radio 92597 hier bei Facebook, sowieso Treffpunkt für diese Sendung. Und ich möchte mich auf jeden Fall schon mal bei euch bedanken für 28 Likes

0: stockender Verkehr. 3 Kilometer stockenden Verkehr gibt es auf der A1 Osnabrück Richtung Bremen zwischen Dreieck Stur und Bremen-Hemeling. Und gesperrt bis 16 Uhr ist die A1 Oldenburg Richtung Wilhelmshaven, und zwar die Einfahrt Sande, und zwar wegen Bauarbeiten. Und dann soll es gewesen sein. Ich wünsche euch eine gute Fahrt, kommt überall gut an und natürlich auch heile, nech.
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Jo, und weiterhin herzlich willkommen zur dritten und letzten Stunde hier von Open Minded Radio. Jeden Donnerstag von 9 bis 12 gibt es 3 Stunden auf die Ohren. Einmal im Bremer Raum unter 92,5 und im Bremerhavener Raum unter 90,7. DAB Plus gibt es natürlich auch und weltweit könnt ihr den Stream abgreifen. Selbst wenn ihr bei Facebook Open Minded Radio seid, einfach ganz oben in den Text reinklicken. Da ist der Link für den Stream. Da gibt es eine gute Qualität an Musik. Es gibt ganz viele Streams. Manche gehen auch nicht so richtig. Ich weiß nicht, diese HTTP-Streams, die eigentlich eher eine Stream sind. Aber wie gesagt, der, den ich euch da oben eingefügt habe, ja, Radio Weser hat mehrere Streams, die ihr anklicken können. Ist nicht nur einer. Nee, wir liegen ganz weit vorne. Ja, wir haben 11 Uhr und 6 Minuten mittlerweile und ich habe natürlich wieder abgelost. Es gibt jetzt den Soundblock erstmal zum Anfang der letzten Stunde und dann möchte ich auf jeden Fall erstmal sagen, Moment, wo habe ich es hier stehen? Genau, wer Schmetterlinge lachen hört, der weiß, wie Wolken schmecken. Das ist ein ganz berühmter Text von der Rockband Novalis, gleichnamiges Album, und wurde von dem Musiker Carlo Kages geschrieben, der übrigens in späterer Zeit 99 Luftballons auch für Nena geschrieben hat. Ja, was für ein Unterschied, ne? Einmal so richtig progressiv und so eher lyrisch und so weiter und so fort. Und dann 99 Luftballons. Vielseitig auf jeden Fall der Mann. Ja, Novalis, dann haben wir Jethro Tull, auch old school. Life is a long song aus dem Album Living in the Past. Und den Anfang macht die Toccata von Johann Sebastian Bach, allerdings von hier, von Exception, aus dem Album Trinity. Ich habe also 3 Titel für euch, in die ich nicht reinreden werde. Und die schicke ich euch jetzt ab. Der Soundblock hier bei Open Minded Radio. 3 Titel auf die Ohren.

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2: Jo, der Soundblock hier bei Open-Minded Radio, ein bisschen progressiv diese Woche, 3 Titel, ohne dass ich reingeredet habe. Ich hoffe, es hat euch gefallen und nächste Woche gibt's wieder einen Soundblock, immer so, weiß ich, 10:30, 11:00, jeden Donnerstag hier auf die Ohren, mehrere Titel, ohne dass ich reinrede. Ich sammle ja, glaube ich, sonst auch schon genug und will das eben halt auch weitermachen. Und zwar einer der ganz Großen hat uns leider am Montag verlassen. Ich rede von Frank Beard, langjähriger Schlagzeuger der US Southern Blues-Rock-Band CC Top ist am Montag gestorben. Heute haben wir einen ganz großartigen Freund und Mitarbeiter verloren und die Welt hat einen von Natur aus innovativen Schlagzeuger und einen großartigen wahren Sohn von Texas verloren. Das gab Bandmitglied Billy F. Gibbons am Dienstag Ortszeit auf Instagram bekannt. Ja, seit 1981 war er, 71 beim ersten Album war Frank Beard schon dabei. Bis 2021 hat er in der Schießbude gesessen und vielleicht erinnert ihr euch dran, es war einer von den dreien, der nicht diesen langen Vollbart hatte. Er saß an der Schießbude hinten und hat den Rhythmus vorgegeben für diese geile Blues-Rock-Band, die mich auch wirklich geprägt hat. Kann man nicht anders sagen. Wie gesagt, 77 Jahre ist er alt geworden. Er war, glaube ich, schon in einem Hospiz, also war ziemlich krank und 21 hat er teilweise schon ausgesetzt, weil er mit der Gesundheit zu kämpfen hatte. Und ich habe gedacht, der Andreas, übrigens aus Hamburg, beste Grüße gehen raus, schrieb mich gestern an, bevor ich es überhaupt über die Medien erfahren habe, dass Frank Beard gestorben ist und er sagte auch, das wäre doch ein Moment, um Blue Jean Blues von CC Top zu spielen und da habe ich gedacht, Blue Jean Blues machst du auch einen Teil, aber du machst ein Medley dieser Band und zwar habe ich 5 Titel für euch rausgesucht, die ich mal so ein bisschen zusammengeschnitten habe, immer so circa eine Minute eines Titels über das Schaffen von CC Top. Fandango, De Güller, Antenna, Tres Ombis und nochmal Fandango sind die Alben, aus denen ich diese Titel rausgesucht habe und ich wünsche euch viel Spaß und ja, zum Gedenken an Frank Beard, der Schlagzeuger von CC Top. Mit besten Grüßen.

Jo, zum Gedenken an Frank Breed. Im Alter von 77 Jahren ist er leider Montag verstorben. Ja, drei Jungs, zwei lange Bärte im Vordergrund und er saß an der Schießbude im Hintergrund. Meist mit Oberlippenbart, aber nicht mit so einem langen Vollbart wie seine Kollegen Dusty Hill und Billy F. Gibbons. Übrigens, Dusty Hill, ja, einer der drei 2021 verstorben ist, war der Bassist. Billy F. Gibbons ist noch am Start und macht auch immer noch Musik. Und hat auch in der letzten Zeit was rausgebracht unter seinem eigenen Namen. Und ja, das nochmal zum Gedenken an Frank Beard. Ja, wie gesagt, hat mich auf jeden Fall beeindruckt. Diese Band hat mich auch geprägt. Und ich habe also ziemlich, ich habe, glaube ich, alle Platten von ZZ Top oder so, ziemlich alle. Denn wenn es eine gab, dann war auch auf jeden Fall was Gutes drauf. Und es hat Spaß gemacht, diesen geilen Southern Blues Rock zu hören. Ne? That Old Band of

from Little Old Band from Texas. Gab es ja auch so einen Film, Raw heißt der, und der ist zum 50-jährigen Bestehen der Band rausgekommen. Müsst ihr mal gucken. Und ja, wir machen auf jeden Fall weiter im Text. Und zwar habe ich nochmal eben eine Verkehrsmeldung für euch. Vorsicht bitte in beiden Richtungen auf der A1 Osnabrück Richtung Bremen in Höhe Bremen-Himmeling sind Personen auf der Fahrbahn. Und die anderen, ja, Vorsicht bitte ebenfalls auf der A28 Oldenburg Richtung Bremen zwischen Hatten und Hude liegt ein Holzklotz. Und ebenfalls nochmal vorsichtig sein auf der A27 Bremen Richtung Walsrode im Dreieck Walsrode in der Überleitung zur A7 Richtung Hamburg. Da liegen Steine. Hatten wir eben schon, ist doppelt gemoppelt und ja, auf jeden Fall gute Fahrt. Hier ist Sam Cole, hier ist der New Age Blues.

Sam Cole aus dem Album I See mit dem New Age Blues hier um 11.39 Uhr bei Radio Weser TV. Hier ist Open Minded Radio. Und zu den Kommentaren von euch, da möchte ich nochmal eben einen rauspicken. Und zwar Gundolf Beiler hat geschrieben: Moin an alle und Olli, wenn es am Anfang der Sendung etwas rumpelt, Bindestrich, dann aber kurzfristig wieder alles geregelt werden kann, finde ich das auf einem Live-Sender durchaus erfrischend. Anschließend etwas improvisieren, wo gibt es das heute noch? Weiter so, mir gefällt das. Also ich muss sagen, wenn irgendwas technisch nicht läuft hier, Gundolf, dann muss ich sagen, mir gefällt das eher nicht so, weil das gibt mir immer einen Adrenalinschub, das denn so hinzukriegen, weil live ist live. Ihr wisst ja, Opus hat es schon gesungen und das bringt einen auf jeden Fall immer so ein bisschen aus der Ruhe, auch wenn ich vielleicht nach den ganzen Jahren, wo ich jetzt hier sende, vielleicht etwas ruhiger dabei bin. Damals, ja, am Anfang der Sendung, wo ich angefangen habe, hätte ich, glaube ich, mit beiden Füßen auf dem Regiestuhl hier gestanden und wäre ausgeflippt. Mittlerweile bleibe ich natürlich etwas gelassener, obwohl mich das natürlich auch aus der Ruhe bringt, wenn der Ablauf der Sendung nicht so ist, wie ich mir das wünsche. Vor allen Dingen, wenn es technische Probleme gibt. Das auf jeden Fall nochmal dazu. Und danke, Gundolf, für deinen Kommentar. Marco Lichtner hat geschrieben: gerade eingeschaltet und am Stau umfahren. Katja Taylor hat im Übrigen geschrieben: Moin, und Conny Cornelsen, wieder sehr cooles Bild. Ja, übrigens, allerbeste Grüße gehen raus an Conny hier von dieser Stelle. Gisela Gramke: Moin Olli, moin Open Minded Radio Gemeinde, freuen mich auf gute Musik. Und so gibt's ja einige Texte von euch, die ich jetzt hier auch gar nicht alle vorlesen will. Meine Frau hat gesagt, lies nicht alle vor, lies nur ein paar vor, das wird langweilig. Und wenn, können die Leute das bei Facebook Open Minded Radio ja lesen. Und falls ihr nicht bei Facebook seid, dann müsst ihr euch halt eben eintragen und dann könnt ihr es lesen. Und ansonsten machen wir jetzt weiter mit Rock'n'Roll. Ich sag nur Push Comes to Shove aus gleichnamigen Album. Hier ist Jekyll. Rockt. Achso, und gleich denn hiernach die Veranstaltungstipps für euch hier bei Open Minded Radio.

möchte ich mit vier Veranstaltungen, die am morgigen Freitag, den 21.08. stattfinden. Und anfangen tue ich dann natürlich mit der Seebühne, aber Gold, eine Konzertshow. Das Tourmotto ist Surprise, Beginn ist dort 21 Uhr. Im Meisenfrei, Beginn auf der Seebühne ist 20 Uhr. Meisenfrei ist es nämlich 21 Uhr. Da kommt Meldrock, das ist American Rock aus Bremen. Und wie gesagt, in der Meise morgen 21 Uhr. Betty's Black Pearl, 20 Uhr, ebenfalls morgen. Karamell spielt dort. Das ist eine Mischung aus Rock, Indie und Punk. Und die Bürgerweide, ebenfalls morgen, allerdings 19 Uhr. Da kommt Nina Chuba, Live 26. Es gibt Pop, Hip-Hop und vieles mehr. Nochmal die Bürgerweide, allerdings Samstag, der 22. um 19 Uhr, da kommen die Broilers. Das ist Punk und als Special Guest kommt die Band Betonboot. Tot so. CSD Bremen, Samstag, der 22. ist angesagt, unter dem Motto Generation voller Pride, glücklich, sichtbar und stark. Aufstellung 9 Uhr am Alten Wall. Ab 11 Uhr geht's los, zuerst über den Osterdeich, weiter durchs Viertel und Abschlussveranstaltung um 16 Uhr am Goetheplatz. Und das war Part 1 der Veranstaltungstipps.

0: Jo, da läuft uns die Zeit weg. Da musste ich auf jeden Fall mal reingrätschen. Und Entschuldigung dafür, dass ich die Band Cobra hier mit Travelin' Man abgewürgt habe. Part 2 der Veranstaltungstipps. Und zwar möchte ich anfangen mit morgen, der 21.08. um 19.30 Uhr. Bassum Open Air, sag ich nur. Und Ronan Keating kommt dort live und direkt um 19.30 Uhr auf die Bühne. Ich sag nur, live is the Rollercoaster hier in Good Old Bassum. Samstag, der 22. August, ebenfalls Bassum Open Air. Da kommt der Stammgast Johannes Oerding live und direkt um 20 Uhr auf die Bühne. Die Seebühne, Sonntag am 23. um 20 Uhr, da kommt Nena. Wir gehören zusammen, heißt die Tour, und sie macht dieses Jahr die Türen auf der Seebühne zu. Meisenfrei, ebenfalls 23. August, 20 Uhr. Frank Carducci and the Fantastic Squad. Rock aus Frankreich, der zu einem Gesamterlebnis wird. Euthen am Wachsberg 1 vom 20. bis zum 23.8. Das 8. Moin Festival. Es ist ein Elektronikfestival unter dem Motto It's not a festival, it's a process. Top Acts sind Acid, Pauli und Jay Patterson und Sarah 4K. Die Kämmerei habe ich noch. Quartier in Bremen vom 21. bis zum 23. August. Da gibt es ein Folk-Festival, Celtic World Music, Rock und Pop. Der Eintritt ist dort frei. Und was ist noch zu sagen? Freitag bei Arte Fernsehtipp um 23.10 Uhr gibt es Fleetwood Mac, zeitloser Rock, eine Dokumentation aus 2024 aus Frankreich. Und Geburtstagskinder, wie gesagt, oder ja, die Geburtstag hätten. Frank Durst von Limp Bizkit wird heute 56 Jahre alt. Ich sagte es vorhin und wir haben ja auch was gespielt. Robert Plant, 78. Phil Lynott von Thin Lizzy, 1986, leider verstorben mit 36 Jahren, wäre heute 76 geworden. Und Ralf Hüther von Kraft wird heute 80 und Isaac Hayes, leider 2008 mit 65 Jahren schon von uns gegangen, wäre heute 83 Jahre alt geworden. Und das waren die Veranstaltungstipps.
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Jo, Mighty Quinn, im Übrigen ein Bob Dylan-Titel aus dem Jahre 1967. 1968 wurde er von Manfred Mann veröffentlicht, war ein Millionenseller und genau 10 Jahre später, 1978, wurde er in einer moderneren Version von Manfred Mann's Earth Band auf dem Album Watch veröffentlicht. Und das nochmal zu dem Titel Mighty Quinn. Jo, und das kennt ihr ja auch. Wir haben 12:30. Das ist jetzt auf jeden Fall wieder Zeit für meinen Ausstieg. Ich kann mich schon wieder gar nicht lösen. Ich mache jetzt 2 Stunden Pause und dann um 14 Uhr gehe ich mit Radio Weser am Nachmittag mit einem etwas rhythmischeren Programm und ein paar Beiträgen an den Start für euch bei Radio Weser am Nachmittag. Und ich klinge mich jetzt aus. Playlist gibt's heute Abend, wie gesagt, bei Facebook Open Minded Radio und bei Media Nord Lab gibt es diese Playlist auch. Müsst ihr ein bisschen gucken, lade ich da auf jeden Fall hoch. Das ist die Seite von Radio Weser. Und ich bin Oliver Popp, ich bin jetzt weg und freue mich schon auf heute Nachmittag. Und es hat mir wieder einen riesen Spaß gemacht, obwohl ich wieder einiges an Sachen gar nicht unterbringen konnte, wie Supertramp, wie Little Richard Band, wie Go One hatte ich auf dem Zettel, Accept, Iron Maiden, Black Sabbath, Little River Band, Return, alles Sachen, die heute hinten übergefallen sind. Mal sehen, vielleicht spiele ich sie nächsten Donnerstag. Und Anja, Asche auf mein Haupt, nächste Woche gibt's deinen Musikwunsch und ich bin jetzt weg. In diesem Sinne gibt's noch einen Pink Floyd-Titel als Rauschmeißer, wisst ihr ja. Und habt eine schöne Zeit, nicht?

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2: Sind wir im Zirkus oder was?
3: Na sowas, ja klar, irgendwie schon. Wir haben heute was ganz Spannendes herausgefunden, vielmehr du hast das herausgefunden und wir bringen Ihnen das heute gemeinsam zu Gehör. Wir, das sind Caroline Lenz und
2: Christina Renken.
3: Ja. Sie erinnern sich, in der vergangenen Woche haben wir über Pioniere der Seestadt Bremerhaven gesprochen. Und das war Band 1.
2: Ja, das Thema hat uns total angefixt und wir haben geguckt. Und?
3: Band 3 gibt es nicht, aber Band 2 gibt es noch.
2: Ja. Und dann haben wir Flugs bestellt.
3: Sehen Sie doch, liegt hier direkt neben dem Mikro. Ja. Da sind auch ganz viele kleine Bildchen drauf. Und da haben wir heute zwei ausführlichere Porträts, die wir Ihnen gerne vorstellen möchten. Das eine ist der Herr Schütte. Nee, der nicht.
2: Ach, der? Mit der Allee?
3: Der nicht. Nee. Der hat auch eine Straße in Oldenburg, Johann Schütte.
2: Aha.
3: Johann Schütte, ob der was mit den Schüttes, ob die sich zusammengeschüttet, das wissen wir noch nicht. Aber so. Eine sehr interessante Biografie, der Erfinder der Stromlinienform.
2: Ach was.
3: Ja.
2: Aha. Was so, bei der Autos und so?
3: Ja, Autos und Schiffe.
2: Ja. Ach, das ist ja auch spannend.
3: Ja, einer aus Gießebünde. Ja, putzig.
2: Aha.
3: Oh, das ist unsere kleine Schwesterstadt ist doch für einen. Für
2: so die klein ist sie gar nicht.
3: Nee.
2: Die hat Großes hervorgebracht.
3: Ja, in der Tat.
2: Und da wissen wir viel zu wenig drüber.
3: Ja, deswegen dann wirklich Einsatz, aber die rote Ballonnase können unsere Hörer.
2: Gummiballnase, bitte.
3: Oh. Können unsere Hörer.
2: Ich könnte auch eine aufsetzen, wir haben eine.
3: Ja, ich meine, du hast eine, oder nicht?
2: Ja.
3: Ja, die sieht man doch jetzt auch. Sehen Sie auch, ne? Sehen Sie? So. Die ist, da ist auch einer aus Geestemünde rausgezogen in die Welt und der hat sogar als einer aus Geestemünde auf eine amerikanische Briefmarke gebracht, an einer amerikanischen Hochschule unterrichtet und bis heute, der Mann hat 1A, also ich meine, wir haben 1A wirklich gearbeitet, wir haben ihn komplett vergessen.
2: Ja.
3: Der sowas von vergessen, mir auch nichts.
2: Nee. Aber ein guter Bekannter von uns, der eben sich für die Zirkuswelt interessiert.
3: Der sagte, ja klar, kenne ich.
2: Ja.
3: Genau, den wollen wir Ihnen auch näher bringen. Und damit wir uns jetzt ein bisschen erstmal einstimmen musikalisch, dann machen Sie sich mal bereit. Wenn Sie ein bisschen was notieren wollen, und da gibt es vielleicht den einen oder anderen Fakt, den Sie, dann sollten Sie die Musikphase nutzen, um sich Stift und Papier zu holen, damit Sie was machen können.
2: Ja.
3: Haben wir alles
2: dann
3: soweit,
2: kann man das nochmal in Ruhe nacharbeiten. Ja. Mache ich ja auch gerne.
3: Ja. Haben wir soweit alles oder
2: ja, was? Ja, ich denke schon. Wir legen einfach mal los. Ja.

Dr. Johann Schüttes Weg vom See zum Luftschiffbau. Wie das tragische Ende eines Zeppelins einen beruflichen Neubeginn nach sich zog und ein Novize Weltmarktführer wurde. Nicht nur der norddeutsche Lloyd nutzt den Sachverstand seines seestädtischen Konstrukteurs Dr. Johann Schütte. Der Großherzog von Oldenburg verschafft ihm einen Nebenjob, der deutsche Kaiser eine Professur in Danzig und auf der Weltausstellung anno 1904 wird Schütte in den USA mit einer Goldmedaille geehrt. Schlag auf Schlag stellt sich Schütte immer neuen beruflichen Herausforderungen, bleibt dabei jedoch jahrelang Leiter der bis 1914 bestehenden Bremerhavener NDL Modellversuchsstation in der heutigen Stolbenstraße. Für die norddeutschen Seekabelwerke in Nordenham konzipiert der hochtalentierte junge Ingenieur die ersten deutschen Kabelleger und avanciert so zum Fachmann für Spezialschiffe. Anno 1899 wird er Mitbegründer der Schiffbautechnischen Gesellschaft und gewinnt dadurch Kontakt zu Friedrich August Erb Großherzog von Oldenburg. Als der ein Jahr später den Thron besteigt, wird Schütte sein schiffbautechnischer Berater und als erstes damit betraut, die großherzogliche Privatjacht umzubauen. Zwischendurch legt der Konstrukteur anno 1902 seine Prüfung als Diplom-Ingenieur ab und macht Erfindung. Dazu zählt ein Pallograph zur Messung von Schiffsschwingungen, aber auch ein Kessel, der besonders schnell aufheizt und so platzsparend ist, dass er sich speziell für kleinere Schiffe eignet. Der nach ihm benannte Schüttekessel bringt dem Bremerhavener Tüftler auf der internationalen Louisiana Purchase Exposition in St. Louis, USA, eine Goldmedaille ein. Auf nationaler Ebene schürt Schüttes fachliche Vielseitigkeit zunehmend die Neugier schifffahrtsinteressierter Prominenz. Prompt reiht sich in die Riege seiner Besucher in der Bremerhavener Modellversuchsstation auch ein blaublütiger Gast ein, Wilhelm II., deutscher Kaiser und König von Preußen. Wilhelm II. Im Bann des jungen Ingenieurs. 6. März 1903. Nachmittags um 5 donnerten die Geschütze des Forts der kaiserlichen Flottille ihren Gruß entgegen. 20 Minuten später lag dieselbe auf der Reede zu Anker, berichtet die Nordwestdeutsche Zeitung, Vorgängerin der Nordsee-Zeitung. Über die Ankunft Wilhelm II. Fuhr der neuen Leuthalle auf der Landzunge zwischen dem Vorhafen und der großen Kaiserschleuse. Hier hat Aufstellung genommen, was beim norddeutschen Lloyd Rang und Namen hat. Generaldirektor Dr. Heinrich Wiegand, alle wichtigen Repräsentanten der Chefetage, Kapitäne, erste Offiziere und Obermaschinisten. Der Kaiser, gewandet in Marineuniform mit Mantel und braunen Handschuhen, begleitet von Prinz Heinrich und weiterem Tross, wirkt bei der Begrüßung säuerlich. Es klingt ziemlich dünn, moniert der Monarch die wenig frenetischen Hurrarufe der Bremerhavener Öffentlichkeit jenseits der Absperrung. Doch seine Stimmung steigt, als er zu Fuß die Modellversuchsstation des norddeutschen Lloyd zwischen Dockvorhafen und Verbindungshafen erreicht. Sie hat sich zu Ehren des blaublütigen Gastes hübsch herausgeputzt, mit farbigen Glühbirnen, Flaggen und Girlanden. Durch Händedruck und mit besonderer Freundlichkeit, so der Lokalbericht von 1903, habe Wilhelm II. Stationsleiter Schütte und die mit ihm am Empfang wartenden Konteradmirale des Reichsmarineamtes begrüßt. Mit den Schiffen kommt auch der Kaiser in Fahrt. In Fahrt kommt der Kaiser allerdings erst mit den Schiffsmodellen im knapp 1000 Quadratmeter großen Versuchsbecken. Schütte demonstriert, wie hier jeder neu bestellte Dampfer vor Baubeginn an Wachsmodellen unterschiedlicher Form und Größe getestet wird. Wilhelm II. Reagiert begeistert. Die einmalige Demonstration genügt ihm nicht. Immer wieder

wird die Geschwindigkeit der Schleppmotoren variiert, weil sich der Monarch nicht satt sehen kann. Erst eine Stunde später verabschiedet er sich von Schütte und behält ihn, wie sich bald zeigt, in besonders guter Erinnerung. Aufgrund seines beruflichen Könnens, seiner Loyalität und politischen Zuverlässigkeit, aber vor allem aufgrund der Protektion Wilhelm II., wurde Schütte 1904 im Alter von nur 31 Jahren zum Professor für Theorie und Entwerfen von Schiffen an der Technischen Hochschule in Danzig ernannt, weiß Dr. Christian R. Zalewski, Universität Bremen, Autor einer im wissenschaftlichen Jahrbuch 2007 des Zeppelin-Museums Friedrichshafen veröffentlichten Dissertation über Schütte. Junger Professor vergisst prompt Regenschirm. Weniger wissenschaftlich, dafür aber humorig, überliefert Dr. Benno Eide-Siebs in seinem Buch Am grauen Strand Schüttes spontane Reaktion auf die kaiserliche Protektion von anno 1904. Man hatte den verdienten Mann zum Professor ernannt. Das freudige Ereignis musste naturgemäß mit den Freunden zusammen im Café Bismarck gehörig begossen werden. Als die Getreuen Jan, also Schütte, endlich spät in der Nacht daheim ablieferten, schien er etwas zu vermissen und dann kam es heraus. »Verflixt ihn, dach bin ich man erst Professor und nu hab ich all mein Regenschirm stone loten.« Für alle nicht Plattdeutschen. »Nun, verflixt, einen Tag bin ich mein erst Professor und nun habe ich schon meinen Regenschirm stehen lassen.« Gefährliches Techtelmechel mit Großherzogin. Mit großem Erfolg betätigt sie Schütte als Hochschullehrer in Danzig und danach in Berlin. Dennoch, so Zalewski, verlief seine wissenschaftliche Karriere keineswegs störungsfrei. Im August 1908 erleidet Schütte einen Nervenschock. Hintergrund sind seine gescheiterten Anstrengungen, die in Bremerhaven auf dem Gebiet der Strömungstechnik, Hydrodynamik begonnenen Forschungsarbeiten in Danzig fortzusetzen. Das preußische Finanzministerium lehnt Schüttes Vorschlag zur Errichtung einer Versuchsanstalt für Schiffbau, wie er sie in Bremerhaven aufgebaut und geleitet hat, wegen zu hoher Kosten ab. Und im Februar 1909 fliegt Schüttes intime Beziehungen zu Elisabeth von Mecklenburg-Schwerin, Großherzogin von Oldenburg, auf. Trotz einer Art Stillhalteabkommen befürchtet Schütte Racheakte des Großherzogs, der als Bundesfürst über exklusive Verbindungen verfügte und in Schiffbauerkreisen einflussreich war, pointiert Zalewski. So orientiert sich Schütte beruflich neu, nutzt dabei seine Kontakte zum preußischen Heer sowie zur kaiserlichen Marine und vollzieht vor dem Hintergrund einer Zeppelin-Havarie den Wechsel von der Hydro zu Aerodynamik, von See zum Luftschiffbau. Konkurrenz zu Zeppelin? 5. August 1908. Schütte ist schockiert über das Schicksal von LZ4. So heißt das Luftschiff des Konstrukteurs Ferdinand Graf von Zeppelin, das in Echterdingen bei Stuttgart von einer Sturmböe erfasst wird und an einem Baum zerschellt. Das Ende des Zeppelins läutet Schüttes beruflichen Neubeginn ein. Seine in der Seestadt gewonnenen Erkenntnisse wendet er nun im Luftschiffbau an. Schon 9 Tage nach der Havarie legt er dem Reichsamt des Innern in Berlin technische Verbesserungsvorschläge vor und erklärt selbstbewusst, nachdem ich aufgrund der Lektüre über die gegenwärtig vorhandenen lenkbaren Luftschiffe gesehen habe, dass an allen Ecken und Kanten die elementarsten Fehler gemacht sind, beabsichtige ich selber, ein Luftschiff zu bauen. Finanzstarker Investor. 22. April 1909. Schütte tut sich mit einem finanzstarken Investor zusammen. Er heißt Dr. Karl Lanz und ist Inhaber der europaweit bekannten Landmaschinenwerke Heinrich Lanz AG. Durch die Kooperation entsteht jetzt die Luftschiffbau Schütte Lanz OHG, kurz SA, mit Sitz in Mannheim. Das Unternehmen errichtet auf einem gut 1 Quadratkilometer großen Gelände zunächst nur eine riesige Montagehalle und schon bald ein zweites Werk in Zeesen bei Berlin. Beschäftigt sind bis zu 1700 Mitarbeiter. Während Lanz lediglich Kapital beisteuert, aber keine leitenden Funktionen übernimmt, vereinigt Schütte Projektentwicklung und technische Betreuung. Geschäftsführung und Vertrieb in ein und derselben Person. Neue Höhenflüge beginnen, nicht nur beruflich. Schüttes erstes Luftschiff. 17. Oktober 1911.
Schütze's erstes Luftschiff SL-1 hebt erstmals ab. 131 Meter ist es lang, hat einen Durchmesser von über 18 Meter und ein Gasvolumen von fast 20.000 Kubikmetern. Drei Merkmale unterscheiden schon den Prototyp von den älteren Zeppelinen. Führer- und Motorgondel sind getrennt angeordnet. Statt aus Aluminium ist SL-1 aus Sperrholz, das leicht, elastisch und gut zu reparieren ist. Vor allem aber ist das Luftschiffgerippe konsequent aerodynamisch, also stromlinienförmig. Damit, so Bremerhavens Stadtarchivar Dr. Hartmut Bickelmann, konnte Schütte, der als Erfinder der Stromlinienform gilt, auf seinen in Bremerhaven gewonnenen Erkenntnissen aufbauen. 53 Probefahrten bestätigen, SL-1 schafft mit zwei unter dem Schiffskörper angebrachten Motoren durchschnittlich 72 Stundenkilometer und bietet optimale Sicherheit. Prompt kauft das preußische Heer dem Prototyp SL-1 für 550.000 Mark und ordert schnellstmöglich Nachschub. Bereits im Dezember 1912 vereinbart Preußen mit Schütte-Lanz den Vertrag über künftige Luftschifflieferungen. Plötzlich auf Rang 1 der Weltrangliste. 28. Februar 1914. Schüttes SL-2 überbietet sämtliche vertraglichen Vorgaben und damit zugleich die hohen Erwartungen des preußischen Militärs. Der Neubau ist deutlich leistungsfähiger als alle international in Dienst gestellten Konkurrenzprodukte und damit das modernste Luftschiff der Welt. Mit hochmodernen Leit- und Ruderflächen und einem kielartigen Laufgang, der das Schiff im Innern stabilisiert, setzt SL-2 Standards für alle späteren Luftschiffbauten im In- und Ausland. Damit katapultiert Schütte plötzlich, wenngleich nur kurz, auf Platz 1 der Weltrangliste im Luftschiffbau. Sogar Zeppelin übernimmt nun die innovativen Konstruktionsprinzipien des Seiteneinsteigers, der in Bremerhaven durch Schiffbau berühmt wurde und die dabei gewonnenen Erfahrungen für die Luftfahrt zu nutzen wusste. Inzwischen 41 Jahre alt geworden, erlebt Schütte den Höhepunkt seiner Karriere als Ingenieur und Wissenschaftler. Wilhelm II. Verleiht ihm den Titel Geheimrat und Preußen hat plötzlich keine Probleme mehr, Geld für Forschungszwecke zu bewilligen. An der Technischen Hochschule Danzig, wo Schütte noch bis 1922 lehrt, entsteht nun die aerodynamische Versuchsanstalt. Zwar dient diese Einrichtung nicht der Schiff, sondern der Luftfahrt, doch experimentiert wird hier wie einst in Bremerhaven, wo Schütte schon vor seiner Zeit als Flugpionier zum beruflichen Senkrechtstart auf dem Gebiet des Seeschiffbaus abhob. Das Ära der Luftschifffahrt endet. Im Ersten Weltkrieg bleibt Schütte zweitgrößter Produzent militärischer Großluftschiffe des starren Typs. Gleichzeitig gelingt es ihm auf dem Gelände einer Großwerft in Zeesen bei Berlin, die Lizenzproduktion von fast 1000 Jagdflugzeugen, Aufklärern und Fernbombern in Gang zu setzen. Nach Kriegsende und Inkrafttreten der Abrüstungsbestimmungen des Versailler Vertrages meldet das Unternehmen 1925 Konkurs an. Versuche im Bereich der kurzzeitig boomenden zivilen Luftschifffahrt Fuß zu fassen, schlagen trotz großer Anstrengungen fehl. Vergeblich verhandelt Schütte vor allem mit US-amerikanischen Unternehmen über die künftige Verwertung seiner Luftschiffpatente, den Bau neuer Luftschiffe und die Einrichtung interkontinentaler Luftschifflinien. Ebenso vergeblich prozessiert er durch alle Gerichtsinstanzen, sowohl gegen den Reichsfiskus als auch gegen Zeppelin, mit dem Ziel, für die Nutzung seiner Luftschiffpatente nachträglich entschädigt zu werden. Am Ende arbeitet auch die Zeit gegen Schütte. 1937 endet mit Zerstörung der Hindenburg die Ära der Luftschifffahrt. Zwar folgen wesentlich später, seit den 1990er Jahren, Wiederbelebungsversuche, sie kommen aber über den Bau von Prototypen nicht hinaus. Deutschland, weite Ehrungen, außer in Bremerhaven. Neben seiner Tätigkeit als Konstrukteur und Hochschullehrer agiert Schütte ab 1905 in der Technischen Kommission für Seeschifffahrt sowie 1918 im Beirat des Deutschen Reichsluftamtes. 1919 ist er Mitbegründer der Wissenschaftlichen Gesellschaft der Luftschifffahrt. Ab 1926 Chefredakteur der Zeitschrift Schifffahrt, Schiffbau und Hafenbau. 1930 bis 1939 Vorsitzender der von ihm mitbegründeten Schiffbautechnischen Gesellschaft STG.
Ausgezeichnet mit der kaiserlichen Zuerkennung des Titels Geheimer Regierungsrat der Ehrendoktorwürde der Technischen Hochschule

0: Berlin, der Ehrenbürgerwürde der TH Danzig, der goldenen Gedenkmünze der STG, einer Straßenbenennung in Oldenburg, den Ehrenschaftsmitgliedern fast aller deutschen Luftfahrtvereine sowie zahlreichen weiteren Ehrungen stirbt Schitte, erst 67 Jahre alt, am 29. März 1940 in einem Dresdner Sanatorium und wird auf dem Friedhof seines Heimatortes beigesetzt. In seiner Wahlheimat Bremerhaven, wo 12 Jahre lang die Grundlagen seines weltweiten Renommees geschaffen wurden, erinnert nicht einmal ein Straßenname an den heute fast ganz vergessenen Erfinder der Stromlinienform und Pionier des Luftschiffbaus.
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Die Magie der Gumminase, wie aus dem Geestemünder Elektriker Ludwig Jakob der weltberühmte Clown Lou Jakobs wurde und sein Stern in der größten Schau der Welt durch ein Missgeschick emporstieg. Eigentlich hieß er Ludwig Jakob. Unter dem Künstlernamen Lou Jakobs wurde der gebürtige Geestemünder weltberühmt und als erster Bürger der USA schon zu Lebzeiten auf einer Briefmarke verewigt. 62 Jahre lang trat er im größten amerikanischen Zirkus

Zirkus auf und brachte dabei gut 250 Millionen Menschen zum Lachen, mehr als weltweit irgendwer sonst. Bis heute gilt Ludwig Jakob alias Lou Jacobs, der fast 30.000 Mal als Clown in die Manege trat, als Rekordhalter. Nachgesagt wird ihm zugleich Pionier der knallroten Gumminase, Gummiballnase gewesen zu sein und damit das Erscheinungsbild anderer Zirkusclowns rund um den Globus geprägt zu haben. Als der Geestemünder dieser Gummiballnase in Amerika erstmals überstülpte, war er einer unter Millionen deutscher Auswanderer, die ihr Glück in der neuen Welt suchten. Doch nur selten hat sich die Hoffnung auf ein besseres Leben so sensationell wie im Fall dieses seestädtischen Pioniers erfüllt. Seine außergewöhnliche Lebensgeschichte beginnt am 1. Januar 1903 in Geestemünde. Hier erblickt Klein Ludwig am Neujahrstag das Licht der Welt. Er ist das jüngste von 8 Kindern der Eheleute Sophie und Heinrich Jakob. Die 10-köpfige Familie wohnt in der Dockstraße, das ist heute die Klausenstraße 44. Vater Heinrich arbeitet als Kesselschmied auf der Geestemünder Tecklenburg-Werft. Aber er ist nicht nur Handwerker. In seiner Freizeit tritt er mit seiner Frau als Tanz- und Gesangsduo im Varieté auf. Künstlerisches Talent, so scheint es, haben die Eltern Klein Ludwig in die Wiege gelegt. Bühnendebüt als Alligator. Anno 1910, Ludwig Jakob, 7 Jahre jung, debütiert auf Betrieben seiner bühnenbegeisterten Eltern in einem Bremer Varieté. Hier mimt er einen Alligator, genauer dessen Hinterteil. Den Vorderteil verkörpert sein älterer Bruder Karl. Eingezwängt ins enge Alligatorenkostüm macht Klein Ludwig schon beim ersten öffentlichen Auftritt 2 zukunftsweisende Erfahrungen. Das Publikum staunt, wie wendig er ist. Und es macht ihm Spaß, Menschen zum Lachen zu bringen. Anno 1914. Kurz vor Beginn des Weltkrieges besucht Ludwig Jakob, dann 11 Jahre alt, einen Wanderzirkus, der am Bremerhavener Weserdeich gastiert. Hier erlebt der 11-Jährige erstmals Clowns in der Manege und ist so begeistert, dass sein Berufswunsch erwacht. »Papa, ich will im Zirkus arbeiten.« Fleißig übt Ludwig dafür schon in der Schule, wo er nur zu gern den Clown spielt. Denn ich kapierte, deprimierten Klassenkameraden ging es besser, kaum dass sie aus vollem Herzen lachen konnten. Vater Heinrich wünscht sich zwar keinen Hanswurst als Sohn, lässt jedoch selbst keine Gelegenheit aus, sich vor Publikum zu präsentieren. Deshalb will er das akrobatische Talent in Ludwig fördern, um ihm auf diese Weise zwar Auftritte zu ermöglichen, ihn zugleich aber von der Clownerie abzubringen. So beginnt unter Vaters Fittichen, was Ludwigs weiteres Leben prägt. Die Kunst der Kontorsion. Anno 1918. Der Erste Weltkrieg ist zu Ende und Ludwig 15 Jahre alt geworden. Unter Anleitung seines Sport- und Varieté-begeisterten Vaters hat er begonnen, Bodenakrobatik zu trainieren. Entschuldigung. Ludwig lernt schnell und scheut keine Strapazen. In zähem Training steigert er seine angeborene Wendigkeit, dreht und windet seinen Körper Millimeter um Millimeter immer stärker und kann ihn schon bald in Positionen verbiegen, die für die meisten Menschen unerreichbar scheinen. Während Ludwig auf die stattliche Größe von 1,86 Meter heranwächst, staunen Gleichaltrige über seine Fähigkeit, sich zur winzigen menschlichen Brezel zusammenfalzen zu können. Als hätte er keine Knochen, kann er in einem kniehochen Kasten kauern, die Beine kreuzen und dabei den Kopf zwischen die Knie klemmen. Zunehmend beherrscht Ludwig die Kunst der Kontorsion, sich also wie ein Schlangenmensch, Kontorsionist, immer extremer zu verbiegen. Ohne es zu ahnen, stellt er damit die Weichen zum späteren Weltruhm. Hoffnung Amerika. Anno 1923. Ludwig Jakob, jetzt 20 Jahre alt, hat in Geestemünde eine Lehre als Elektriker absolviert und damit einen bodenständigen Beruf erlernt. Doch es zieht ihn in die Ferne. Artist möchte er werden. Ein Ziel, das in der Heimat kaum Chancen hat, sich zu erfüllen. Zu groß ist die Not der Nachkriegsjahre an der Unterweser, wo Ludwig schon bei Lehrbeginn Lebensmittelunruhen miterlebt hat. Plünderungen und Gewalt in Geschäften und auf Wochenmärkten sind zwar unter Einsatz der Reichswehr unterbunden worden, die mit Maschinengewehren durch die Bürger zogen. Doch nun herrscht Inflation und die Arbeitslosigkeit wächst. Es gibt nichts zu lachen, also kaum Perspektiven für Ludwig, der andere

Menschen gern staunen und lachen sieht. Hoffnung auf ein besseres Leben bietet Amerika. Das gilt besonders für Ludwig Jakob, denn sein älterer Bruder Karl ist schon vor ihm ins Land der unbegrenzten Möglichkeiten ausgewandert. Verkörperte Karl einst im Bremer Varieté das Vorderteil jenes Alligators, dessen Hinterteil klein Ludwig mimte, so erweist sich der große Bruder nun erneut als Vorläufer des Weges, den nach ihm auch Ludwig nimmt. Der Jüngere folgt dem Älteren in die neue Welt. Das kostet nicht nur Mut. Bar zu berappen ist obendrein Geld für die Verschiffung. Karl schickt es aus Amerika, $250. Schwerer Start in New York. In der neuen Welt steht Ludwig Jakob ein schwerer Start bevor. Bei seiner Ankunft in New York hat er nur noch $2 in der Tasche und spricht kaum ein Wort Englisch. Immerhin verfügt er über etwas, das andere nicht haben. Über akrobatisches und komödiantisches Talent, gepaart mit einer Ausstrahlung, die gut ankommt. Die Amerikaner mögen den fast hünenhaften Deutschen, an dem nicht nur die strahlend blauen Augen hervorstechen. Schalk blitzt darin auf, kaum dass er spontan seine Arme so hinter dem Kopf faltet, dass Unterarme und Hände wie ein Elchgeweih wirken. Und wenn der baumlange Kerl zum Handstand hochkatapultiert, mit den Füßen Kopf und Po berührt, wieder aufspringt, um sich nun in Sekundenschnelle zur menschlichen Brezel zusammenzufalten, dann brandet begeisterter Applaus auf. Und auch wenn das Publikum in der neuen Welt zunächst noch klein ist, Ludwig Jakob findet Möglichkeiten, öffentlich aufzutreten, meist in Varietés, Vergnügungsparks und auf Jahrmärkten. Über ein Jahr lang tingelt er und lernt dabei 1924 einen jungen Amerikaner namens Davis kennen. Auch er ist Kontorsionist, ein Schlangenmensch. Ludwig tritt mit ihm gemeinsam auf. Neue Situation 1925. Davis hat einen Jahresvertrag bei Ringling Brothers und Barnum & Bailey Zirkus bekommen. Dies ist Amerikas angesehenstes Zirkusmanagement, Manegeunternehmen, seit langem berühmt für seine Greatest Show on Earth. Und auch Ludwig Jakob, jetzt 22 Jahre alt, darf hoffen, dort auftreten zu können. Er wird eingeladen, sich vorzustellen. Zeig, was du kannst. Direktor des Zirkus-Imperiums, das die legendäre größte Show der Welt veranstaltet, ist John N. Ringling, ein Nachfahre deutscher Einwanderer in Amerika. So stehen Ludwigs Karten gut, als er sich vorstellt. Zeig, was du kannst. Entweder hier unten als Clown, sagt Mr. Ringling und deutet auf die Manege, oder da oben auf dem Hochtrapez als Attest. Ludwig Jakob blickt in schwindelerregende Höhe und schluckt. Lieber unten in der Manege. Damit ist die Entscheidung zugunsten der Clownerie gefallen. Und ebenso prompt zeigt sich Mr. Ringling davon überzeugt, dass der junge Einwanderer hochtalentiert ist, Grund genug, ihm eine Chance zu geben. Aus Ludwig Jakob wird nun Lou Jakobs, einer unter Dutzenden von Clowns in der größten Show der Welt und zugleich der Jüngste. Noch ist er neu, unerfahren, vor so großem Publikum und nur auf Zeit engagiert. Doch der 22-Jährige weiß seine Chance im Nu zu nutzen. Lou's Stern steigt empor. Mit glatzen Perücke tritt Clown-Novize Lou eines Abends in die Manege. Andere Clowns fordern ihn auf, in eine Haarwuchsmaschine zu kriechen, eine winzige Kiste, in die er nur passt, wenn er von Kindesbeinen an trainiert hat, sich wie ein Schlangenmensch zusammenzufalten. In dieser Kiste kauernd stülpt sich Ludwig eine Lockenperücke über und wartet auf den vereinbarten Fortgang. Ein zweiter Clown soll mit einem Baseballschläger auf den Deckel der Kiste klopfen, Ludwig hieraufhin herauskatapultieren und nun plötzlich lange Locken statt Glatze tragen. Doch der Clown mit der Keule schlug versehentlich so hart zu, dass Lou bewusstlos wurde. Als er wieder zu sich kam, tat er, als ob das Missgeschick zur Nummer gehörte. Die Zuschauer rasten vor Begeisterung, überliefert Ruth Shaddock in unvergessener Clown Lou Jakobs. Begeistert wie das Publikum ist auch Direktor John N. Ringling. Lou Jakobs bleibt nicht nur in der laufenden Saison 1925, sondern 62 Jahre lang in der größten Show der Welt. Und er avanciert zu Amerikas berühmtesten Clown. Im Unterschied zu vielen Kollegen erfindet er seine Gags, die zugehörigen Requisiten und sogar sein Outfit selbst.

Magie der Gumminase. Zwar wechseln Make-up und die stets übergroßen bunten Manegenkostüme im Laufe der Zeit. Was jedoch auf Dauer bleibt, ist nicht nur die Magie seiner knallroten Gummiballnase. Jeder Auftritt garantiert fröhliches Gelächter und frenetischen Applaus. Er brandet auf, wenn Lou auf Wasserskiern über die Reitbahn prescht. Per Taschentuch eine Hochseilartistin auffangen will, einen plötzlich davonrasenden Kinderbuggy verfolgt, mit motorisierter Badewanne an Zuschauern vorbeizischt und zwischendurch wie ein Kanarienvogel zwitschert, bewaffnet mit riesigen Käfig, worin nur ein alter Stiefel liegt. Lou im Lilliput-Auto. Eine seiner legendärsten Requisiten erfindet Lou in Form eines voll funktionsfähigen Autos in Miniaturformat. Es misst lediglich 90 mal 60 Zentimeter, bietet also normalerweise nur einem Kind Platz. Doch Lou, der Schlangenmensch, windet sich hinter den Kulissen ins rot-weiß lackierte Lilliput-Auto und rollt damit in die Manege. Noch bevor das Publikum sieht, wie groß er wirklich ist, springt das winzige Seitentürchen auf. Vorsichtig schält sich ein riesiger Clownsschuh heraus und beginnt zu winken. Langsam wird auch das zugehörige Bein sichtbar. Und schließlich der mit Spannung erwartete, komplette Lou Jacobs, wie er leibt und lebt. 1,86 Meter lang und in der Lage, sein Publikum stets neu zu begeistern. Jahr ein, Jahr aus tritt er in die Manege, meist mehrmals täglich und insgesamt fast 30.000 Mal. In aller Bescheidenheit und Anonymität kehrt Amerikas berühmtester Clown bis 1982 zwar zweimal ins heimatliche Bremerhaven zurück, um Verwandte zu besuchen. Doch niemand sonst nimmt Notiz von ihm. Das ändert sich schlagartig 1987. Lou Jacobs dritter und letzter Besuch in der Seestadt begleitet ein triumphales Finale. So lautet der Titel eines autobiografischen ZDF-Films, für den Lou, jetzt 84 Jahre alt, ein letztes Mal in die Manege tritt. Und das an historischer Stelle. Am Weserdeich, wo er als Elfjähriger erstmals einen Zirkus besuchte.

Das Geschenk des Lachens, wie Lou Jacobs von der Manege ins Kino kam, auf Briefmarken landete, Professor wurde und mit 84 Jahren im Bremerhaven ein letztes Mal in die Manege trat. Privat galt er als zurückhaltend, vor Publikum aber gab Ludwig Jacob alias Lou Jacobs alles. Der gebürtige Bremer Geestemünder wurde Amerikas berühmtester Clown. Eines wahrte er stets, sein großes Herz für Kinder. Wiederholt beglückte er sie mit Gratis-Darbietungen, wie 1948. Lou trat vor 37 Kindern auf, die Konzentrationslager überlebt hatten. Er sah im Humor eine Arznei, die Wunder wirkt, pointiert Ruth Shaddock in unvergessener Clown Lou Jacobs. Dort schildert sie ein weiteres Paradebeispiel. Während einer Masernepidemie in New York gibt der Zirkus, in dem Lou auftritt, eine kostenlose Sondervorstellung auf dem Parkplatz vor einem Krankenhaus. Nicht teilnehmen dürfen die Kinder der Isolierstation. Zufällig erfährt Lou Jacobs, wie traurig sie darüber sind und dass die Isolierstation ein Fenster zur Eingangshalle hat. Noch am selben Tag taucht hier plötzlich das weltberühmte Gesicht auf. Lou mit knallroter Gummiballnase. Schwer schleppt er an einem Meter langen Brötchen, zwischen dessen Hälften sein kleiner, quicklebendiger Hund wie ein Würstchen hervorlugt. Beginn einer weiteren Gratisvorstellung, die Lou im Alleingang für die fast vergessenen kleinen Patienten der Isolierstation gibt. Chaddock, durch die Glasscheibe konnte der Clown die überraschten, strahlenden Kinder begeistert schreien hören. Von der Manege ins Kino. Für Überraschung sorgt Lou Jacobs auch auf der Kinoleinwand. Inzwischen 49 Jahre alt, glänzt er noch.

1952 neben den US-Schauspielern James Stewart, 44, und Charlton Heston, 29, in der halbdokumentarischen Hollywood-Produktion The Greatest Show on Earth. Es ist der drittletzte von 80 Spielfilmen des Regisseurs Cecil B. DeVille und der einzige, der einen Oscar erringt. Während Stewart und Heston Artisten mimen, spielt Lou Jacobs sich selbst, einen echten Clown, der in derselben Show auftritt, die diesem Zirkusfilm den Namen gibt. Bevor ein 4 Jahre später gedrehtes Remake alle Kassenrekorde bricht, heiratet Lou Jacobs 1953 Jean Rockwell, ein früheres Model und wie er bei Ringling Brothers und Barnum Bailey Zirkus engagiert. 2 Töchter werden später geboren und in der Manege aktiv. Dolly als Akrobatin, Lou Ann als Elefantentrainerin. Lou landet auf Briefmarken. Lou Jacobs ist jetzt 50 Jahre alt und mit seinem Markenzeichen der knallroten Gummiballnase allgegenwärtig. Sein lustiges Clowngesicht lacht von Postern, T-Shirts und Cornflakes-Packungen herab, wird zur Ikone des größten amerikanischen Zirkusimperiums und prompt auf eine riesige Reklamefläche vor dem ehrwürdigen Kongressgebäude in Washington gepinselt. Pausenlos erobert der Pionier, den ein Kindertraum nach Amerika trieb, neue Fans aller Altersklassen. Nun verstärkt aus dem Kreis der Philatelisten. Denn 1966 passiert, was es in den USA noch nie gab. Das Konterfei eines noch lebenden Prominenten wird, was bisher gesetzlich verboten war, auf einer Briefmarke verewigt. Und natürlich ist es Lous lachendes Clowngesicht, das diese besondere 5-Cent-Briefmarke ziert. In ganz Amerika populär wird es nun auf Briefen und Postkarten in alle Welt getragen. Professor Lou Jacobs. 1968 gehört Lou Jacobs zu den Gründern des Ringling Brothers and Barnum & Bailey Clown College in Venice im US-Staat Florida. Hier leitet er von nun an 23 Jahre lang die Meisterklasse. Lou ist und bleibt der beliebteste Lehrer. Ab 1974 unterrichtet er unter anderem Ruth Shaddock, Tochter eines texanischen Cowboys und heute Special Events Managerin des Zirkusimperiums. Ihre Erinnerung an die erste Begegnung hat sie in ihrem Bericht Unvergessener Clown Lou Jacobs festgehalten. Wenn du ein Clown bist, sagte er, reicht es nicht, dass du hingehst mit dem Vorsatz, jetzt werde ich einmal komisch sein. Nein, du musst dein ganzes Ich in die Rolle legen. Du bist der Papa, der seinen Töchtern eine Strafpredigt hält, der Großvater, der das Gleichgewicht verliert oder was auch immer. Dieser Charakter macht etwas Komisches. Er, nicht du. Du musst es sein, nicht mimen. Goldener Clown in Monaco. Seit über einem halben Jahrhundert steht Lou Jacobs in Amerikas größtem Zirkusimperium unter Vertrag, als er das erste Mal in Europa auftritt. 1977 lädt ihn Prinz Rainier III., regierender Fürst von Monaco, zum jährlichen Zirkusfestival nach Monte Carlo ein. 1974 von ihm höchst selbst ins Leben gerufen und unter Schirmherrschaft der monegassischen Fürstenfamilie gestellt, ist es das international berühmteste Zirkusfestival überhaupt geworden. Jedes Jahr, wenn es stattfindet, verwandelt sich ganz Monaco in einen einzigen riesigen Zirkus mit Clowns, Artisten und Tieren. Sie treten nicht nur im Zelt auf, sondern auch auf Straßen und Plätzen des Fürstentums. Gleichzeitig gilt das Festival als Weltmeisterschaft der Artistik. Errungen werden kann unter anderem eine Trophäe, die bei Artisten ähnlich begehrt ist wie der Oscar bei Filmschaffenden, der Goldene Clown. Lou Jacobs, 74, nimmt ihn aus den Händen des Fürstenpaars Rainier III. Und Gracia Patricia strahlend entgegen. Lou, Lou statt Bu, Bu. Als die Zirkussaison 1985 in den USA endet, ist Lou 82 Jahre alt und zieht sich aus dem Showgeschäft allmählich zurück. Aber noch nicht ganz, zu sehr liegt ihm der Nachwuchs am Herzen. Und so unterrichtet er weiterhin am Clown College in Florida. 1987 tritt er dort vor 482 ehemaligen Studenten auf und präsentiert Klassiker seines Könnens, bis der Vorhang fällt. Der Applaus will nicht enden, doch Lou bleibt verschwunden. Ex-Studentin Ruth Shaddock hastet in die Garderobe des großen alten Mannes. »Lou, du musst noch mal raus. Hörst du nicht, wie alle rufen? Lou, Lou!«
Seine Reaktion schildert die Ex-Studentin so. Langsam hob Lou den Kopf und der Schalk schaute ihm aus den blauen Augen. »Lou, rufen Sie?« fragt er und mimte fassungslose Verwunderung. »Ich dachte, Sie rufen Buh!« Finale in Bremerhaven. Frenetische Beifallstürme stehend entboten, erlebt Lou Jacobs noch im selben Jahr in der Seestadt. Hier wurde nicht nur er selbst, sondern auch sein Traum geboren, Clown zu werden. Zwar hat sich dieser Kindheitstraum längst erfüllt, aber ein Wunsch steht noch offen. Abschied aus der Manege will er nehmen, wo alles begann, in Bremerhaven. Denn hier hat er als Kind erstmals einen Zirkus besucht. Hier ist er selbst jedoch bisher nie aufgetreten. Und hier soll nun sein erster Auftritt gleichzeitig auch der weltweit letzte seiner langen legendären Karriere sein. Finale, ein alter Clown nimmt Abschied. Das ist nicht nur der bewegende Wunsch des 84-Jährigen. Das ist auch der Titel eines gleichzeitig geplanten ZDF-Films. Er soll Lous letzten Manegenauftritt, aber auch Lebenserinnerungen dokumentieren, die den großen alten Mann an Stetten seiner Kindheit zurückführen. In der Klausenstraße, wo er geboren wurde, schaut er sich um. An die alte Gestebrücke, die gebaut wurde, als er laufen lernte. In die Schulstraße, wo er herumalberte, bis selbst die Lehrer lachten. An den alten Leuchtturm, wo zu dritt Räuber und Gendarm gespielt wurde. Und an den Weserdeich, wo in einem winzigen Wanderzirkus Lous Wunsch erwachte, Clown zu werden. Damals, anno 1914, kurz vor Beginn des Ersten Weltkrieges. Ein Lebenskreis schließt sich. 25. September 1987. Wieder steht ein kleines Zirkuszelt am Weserdeich, dicht am Deutschen Schifffahrtsmuseum. Das gab es damals noch nicht. Aber die Stelle, wo jetzt das Zelt steht, ist fast die gleiche wie damals. Und sogar die bunten Zirkuswagen, die das Zelt umgeben, erinnern an anno 1914. Sind tatsächlich 73 Jahre vergangen. Nahezu spurlos scheint die Zeit vorbeigezogen zu sein, vor allem an Lou Jacobs selbst. Am Abend seiner Abschiedsvorstellung in Bremerhaven lassen sich 400 Zuschauer, mehr passen nicht ins Zelt, von einer Lachsalve zur nächsten reißen. Wer einen kraftlosen, gebeugten Greis erwartet hat, erlebt eine Überraschung. Zwar ist Lou Jacobs 84 Jahre alt, aber fast wie ein junger Mann wirbelt, webelt und wedelt und watschelt er mit riesigen Schuhen und knallroter Gummiballnase seinem berühmten Markenzeichen durch die Manege. Und noch immer schält er sich wie ein Schlangenmensch aus seinem nur 90x60 cm kleinen Auto, schleicht mit schlapprigen Schottenkarohosen und Schießprügel seinem hochbetagten Hund hinterher, den er für einen Hasen hält, spielt mit verzückter Miene auf einer Geige unhörbare Melodien, zwitschert mit leerem Käfig in Händen wie ein Kanarienvogel, lässt Wasserfontänen aus seinem Kopf hervorschießen, verteilt Sandwiches an Kinder im Publikum, aber auch Fußtritte an jeden anderen Clown, der in die Manege will. Kurzum, präsentiert Schlag auf Schlag Klassiker aus seinem ungewöhnlich langen, erfolgreichen Leben als Clown. Lou legt in seiner Geburtsstadt eine Abschiedsshow hin, die so bravourös ist, dass sie einen Sonntagsprogrammplatz im ZDF bekommen. Am 10. April 1988 sehen die Bremerhavener, die keine der wenigen begehrten Eintrittskarten bekamen, den Film Finale und erleben nun nachträglich die Show und ihr überwältigendes Ende. Standing Ovations. Der minutenlange Schlussapplaus des Publikums geht nach und nach über in begeistertes rhythmisches Klatschen. Während die meisten Zuschauer gleichzeitig lautstark mit den Füßen trampeln, springt plötzlich ein Mann ganz hinten im Zirkuszelt auf. Bravo! Überbrüllt er kraftvoll das Klatschen und Trampeln des restlichen Publikums. Nach ihm erheben sich nun immer mehr Menschen von ihren Plätzen und applaudieren unentwegt weiter, bis schließlich alle stehen. Lou Jacobs reagiert sichtlich bewegt. So habe ich mir meinen Abschied aus der Manege immer gewünscht. Irgendwann muss ja Schluss sein. Und Schluss soll sein, wo alles anfing. Das Geschenk des Lachens. Während Lou Jacobs seine letzten Lebensjahre in seinem Bungalow in Sarasota im US-Staat Florida verbringt, wird ihm Ehrung über Ehrung zuteil.
1987 zeichnet ihn Amerikas größtes Zirkusimperium mit dem Ringling Brothers und Barnum & Bailey Achievement Award für sein Lebenswerk aus. 1988 wird Lou Jacobs Stern in Sarasota's City Ring of Fame enthüllt. Gleich zwei Ehrungen folgen 1989 in anderen US-Staaten. Die Aufnahme in die Circus Hall of Fame in Peru, Indiana, und in die Clown Hall of Fame in Delavan in Wisconsin. Alle Einrichtungen eint das Ziel, herausragende Leistungen von Artisten zu dokumentieren und der Nachwelt zu überliefern. 1991, vier Jahre nach seiner Abschiedsvorstellung in Bremerhaven, beendet Lou Jacobs auch seine langjährige Lehrtätigkeit am Clown College in Florida. 89 Jahre alt geworden, stirbt er am 13. September 1992 im Schlaf. Wie zufrieden er zuletzt auf sein langes Leben zurückgeblickt hat, überliefern seine Worte: »Ich habe gute und schlechte Zeiten erlebt, aber jeden Tag als neue Chance verstanden, Menschen das Lachen zu schenken.«

0: Oh, schade, schon vorbei.
1: Ja, was ist die Zeit verflogen, ne? Aber bei so interessanten Biografien.
0: Oh, ja, in der Tat. Und wir haben das alles vergessen. Also weder den einen, den Schütte, noch den anderen, den Jakobs.
1: Ja.
0: Also da ist man ein bisschen sprachlos.
1: Ja, du, und ich habe schon mal weitergeblättert im Buch. Och, da sind noch spannende Sachen drin.
0: Das klingt nach einer weiteren Folge.
1: Ja.
0: Seien Sie gespannt, wann. Auf jeden Fall, Sie können sich freuen. Ansonsten schauen Sie gerne im Nachbarschaftshaus Helene Kaisen wieder vorbei. Die Reihe Schnack mit startet wieder. Wir erwarten trotz eines vollen Terminkalenders den Präses der Handelskammer André Grobin. Damit ist unsere Veranstaltung, kommt im August dann wieder und im September geht es wieder mit den Bremen-Spielen los, am 8. September von 14.30 Uhr bis 15.30 Uhr. Und wenn Sie jetzt, nee, das wird noch nicht verraten, ne?
1: Nee,
0: also,
1: nein.
0: In diesem Sinne sagen wir für heute Tschüss!

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1: Mit Dennis Pumm die Schlagzeilen. Kirchweihe, Frau und Hund sterben bei Unfall. Ritterhude, Vereinsheim steht in Flammen. Gandake See, Blitzer angezündet, Täterfahndung. Und Bremen, Spacetech-Messe letztmalig in diesem Jahr. Kirchweihe. Bei einem schweren Unfall auf der Landesstraße 331 sind am Mittwoch eine 46-Jährige und ein Hund ums Leben gekommen.

0: entkommen. Zwei Männer wurden schwer verletzt. Laut Polizei wollte ein 50-jähriger Autofahrer zwei Fahrzeuge überholen. In einer Kurve prallte sein Auto mit einem entgegenkommenden Lastwagen zusammen. Die 46-jährige Beifahrerin des Überholenden und der Hund starben den Angaben zufolge an der Unfallstelle. Der 50-jährige Autofahrer wurde schwer verletzt in ein Krankenhaus gebracht. Auch der 24-jährige Lkw-Fahrer erlitt schwere Verletzungen. Ein Rettungshubschrauber war im Einsatz, die Landesstraße war vorübergehend gesperrt. Ritterhude, am Dienstagabend ist das Vereinsheim des Fußballvereins ASV Ilpol in Brand geraten. Die Feuerwehr musste die Flammen unter erschwerten Bedingungen bekämpfen. Das Feuer brach nach Angaben eines Sprechers der Feuerwehr kurz nach 22 Uhr im Außenbereich einer Gastronomie aus. Die Flammen breiteten sich dem Sprecher zufolge schnell aus und griffen auf das Dach des Clubhauses über. Eine Drehleiter konnte laut Feuerwehr wegen einer in unmittelbarer Nähe verlaufenden Hochspannungsleitung nicht eingesetzt werden. Zudem entdeckten die Einsatzkräfte eine Gasflasche im Brandbereich. Diese konnte aber gesichert werden. Wie hoch der entstandene Schaden ist, ist noch unklar. Auch die Brandursache steht noch nicht fest. Ganderkesee. Am Dienstagabend ist ein mobiles Geschwindigkeitsmessgerät des Landkreises Oldenburg in Brand gesetzt worden. Die Tat ereignete sich nach Angaben der Polizei um kurz nach 23 Uhr an der Wildeshauser Landstraße. Ersten Erkenntnissen der Beamten zufolge wurde das Messgerät vorsätzlich angezündet. Durch das Feuer entstand ein Schaden von rund 200.000 Euro. Die Feuerwehren aus Ganderkesee und Havekost waren insgesamt mit 18 Einsatzkräften vor Ort und löschten den Brand. Die Polizei in Ganderkesee ermittelt und sucht nun nach Zeugen. Bremen. Nach dem Weggang der Messe Spacetech verliert die Messe Bremen wichtige Einnahmen. Wie hoch die Einbußen genau ausfallen werden, ist nicht bekannt. Auch Gastronomen, Hotels und andere Dienstleister in der Stadt sind betroffen. Mehr als 12.000 Besucher hatte die Fachmesse im vergangenen Jahr angezogen. Im November findet sie noch einmal auf dem Bremer Messegelände statt. Die Raumfahrtmesse ist mittlerweile zu groß für Bremen geworden, so die Veranstalter. Die Politik will sich nun mit dem Thema befassen.
1: Das Wetter vor Ort.
0: Heute gibt es einen Wechsel aus Sonne und Wolken. Von Westen ziehen einige Schauer durch. Auch einzelne Gewitter sind möglich. Die Tageshöchstwerte liegen zwischen 20 und 23 Grad. Der Freitag gestaltet sich ähnlich durchwachsen. Sonne, Wolken, Schauer bei gleichbleibender Temperatur. Und das waren die Nachrichten aus der Region.
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3: Um 14 Uhr und 3 Minuten ist einiges los auf dem auf den Straßen. Wir haben 8 Verkehrsmeldungen und zwar die A1 Hamburg Richtung Bremen zwischen Harburg und Horster Dreieck. 9 Kilometer stockender Verkehr im Baustellenbereich. Ebenfalls stockender Verkehr und zwar 4 Kilometer gibt es auf der A1 Bremen Richtung Osnabrück zwischen Uphusen, Bremen-Mahndorf und Asten. Die A1 Bremen Richtung Osnabrück ist zwischen Bremen-Brinkum und Dreieck-Stur nach einem Unfall gesperrt. Dadurch gibt es 4 Kilometer Stau. Nochmal die A1, allerdings Osnabrück Richtung Bremen zwischen Dreieck Stur und Bremen-Himmeling, 6 Kilometer Stau. Die A7, Hannover Richtung Hamburg, ist zwischen Altwarnbüchen und Dreieck Hannover Nord mit 6 Kilometer Stau dicht. Und dort ist wegen Bergungsarbeiten nur die rechte Spur frei. Und dann haben wir noch die A29 Oldenburg Richtung Wilhelmshaven. Die Einfahrt Sande ist wegen Bauarbeiten bis ca. 16 Uhr gesperrt. Ja, noch 2 Meldungen, und zwar die B440 Vilsehövede Richtung Dorfmarkt, die ist zwischen dem Abzweig Bommelsen und Kroge nach einem Unfall ebenfalls gesperrt. Und nochmal gesperrt ist Lemwerder, die Ritzenbütteler Straße, die ist zwischen Ernst-Wiechert-Straße und dem Ortsausgang wegen eines querstehenden LKW ebenfalls in beiden Richtungen gesperrt. Das soll's gewesen sein, reicht ja auch, kommen Sie gut an.
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3: Ja, und er freut sich erstmal, dass Sie mit am Start sind. Ich freue mich auf 2 Stunden Live-Sendung mit Ihnen. Und was haben wir die nächste Stunde, außer einiges an Musik zu vermelden? Ja, ich sage nur Schockanrufe. Und die haben eine neue Dimension erreicht. Und zwar geht es um künstliche Intelligenz, die da auch von den bösen Jungs mit eingebunden wird. Dazu haben wir gleich einen Bericht. Und ansonsten ganz viel Musik die nächsten 2 Stunden und noch ein paar weitere Berichte. Und bleiben Sie dran und gute Unterhaltung. Und wie sagt Zieht so schön?
5: Ladies and gentlemen,
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3: Und ich sag das Gleiche, nicht? Hier ist Shaggy.
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ja auch so ein Track, der schon über 25 Jahre alt ist. 2000 ist das Album rausgekommen. Hot Shot heißt es, Shaggy und Rick Rock hier bei Radio Weser am Nachmittag. Wir machen gleich weiter mit K-Bonus und ich sag nur Dance, Baby, Dance.

0: Die Tochter brauchte dringend Geld für Medikamente. Ein Polizist verlangt eine Kaution für einen Verwandten. Ich rede von Schockanrufe. Man wird angerufen und Betrüger erzählen einem ausgedachte Geschichten, damit man schnell Geld zahlt, weil ein Familienmitglied oder jemanden, der einem nahe steht, offenbar in Problemen steckt. Immer häufiger rufen Kriminelle bei ahnungslosen Bürgerinnen und Bürgern an und versuchen, diese über den Tisch zu ziehen. Antje Heilmann vom Landeskriminalamt Niedersachsen.
1: Die häufigsten Maschen sind falsche Polizeibeamte und der Enkeltrick. Beide Phänomene treten seit vielen Jahren auf und haben dann mal ihren Schwerpunkt auch in Hannover, aber ansonsten auch andernorts in Niedersachsen. In den vergangenen Jahren hat die Polizei allein im Phänomenbereich falsche Polizeibeamte Fallzahlen im vierstelligen Bereich registriert.
0: Und es kommt noch schlimmer. Betrüger setzen sogar künstliche Intelligenz ein. Das macht die Betrügermasche immer perfider, sagte uns Joe Barger vom Computermagazin CT.
2: Das Besondere bei der aktuellen oder relativ aktuellen Masche ist halt, dass da tatsächlich die Stimme des Sohnes oder des Enkels spricht. Und zwar natürlich nicht persönlich, sondern halt eine KI, die gelernt hat, mit der Stimme zu sprechen.
0: Und das kann auf jeden Fall täuschend echt klingen. Das Landeskriminalamt hat uns zum Beispiel mal ein Beispiel zur Verfügung gestellt.
3: Hallo Oma, hier ist nicht deine echte Enkelin. Ich bin eine synthetische Stimme und tue nur so, um dich zu betrügen. Also glaub bitte nicht alles, was du hörst.
0: Ja, und das klingt natürlich täuschend echt, aber wie kommen die Kriminellen an die Stimmen der Familie oder von Freunden? Joe Barger vom CT klärt auf.
2: Einfach irgendwo, wenn man irgendwo in sozialen Medien die Stimme hinterlassen hat, in öffentlichen WhatsApp-Gruppen oder was auch möglich ist, zum Beispiel, dass man halt den Sohn oder den Enkel des Opfers vorab anruft. Ich sagte, man hätte sich verwählt, ihn ein bisschen in ein Gespräch verwickelt und schon kann man halt seine Stimme mitschneiden. Das geht natürlich auch. Und dann kann man mit diesen wenigen Minuten eine ausreichend gute Stimme trainieren.
0: Das Computermagazin hat sich intensiv mit diesen Fake- oder mit diesen KI-Fake-Anrufen beschäftigt. Die Redaktion rät?
2: In der Situation vielleicht versucht, nochmal eine Rückfrage zu stellen. Also wenn man da so aufmerksam ist, dass man einfach versucht, nochmal irgendwie mit dem Anrufer ins Gespräch zu kommen und vielleicht irgendwas zu besprechen, was nur der eigene Enkel, der eigene Sohn wissen kann. Dann könnte man es vielleicht herauskriegen. Also nicht über die Stimme, sondern halt über das Wissen.
0: Ja, also ganz einfach. Einfach mal eine Frage stellen, die wirklich nur Freunde oder die Familie beantworten können. Und dann kann man KI-Fake-Anrufe ganz schnell entlarven. Im Zweifel immer die Polizei informieren, schreiben sie hier.
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da sage ich doch einfach rot. Ja, im Englischen Simply Red, die Band um Mick Hucknall, der rothaarige Sänger dieser tollen Band. Enough heißt der Titel, ist 1989 in New Flame hieß das Album rausgekommen und 2008 haben sie dieses Album nochmal remastered und in einer etwas besseren Qualität rausgebracht. Die haben wir im Übrigen eben gehört, die remasterte Version, obwohl übers Radio kommt es wahrscheinlich gar nicht so rüber, weil unsere Technik das natürlich so ein bisschen auf

aufbläht und dann klingt, glaube ich, das alte Album fast genauso wie das neue. Und jetzt komme ich zu den Womack Sisters. Ganz frisch erschien, letzte Woche Freitag ist dieses Album rausgekommen und bei Womack dürfte doch was bei ihnen klingeln. Ich rede von Womack und Womack zum Beispiel Teardrops, das kennen sie sicherlich alle, oder Life is Just a Ball Game oder Bobby Womack, ne, California Dreaming oder When the Weekend Comes, alles bekannte Titel aus dem Womack-Clan. Und wer sind die Womack Sisters? Es sind drei der vier Töchter von Womack und Womack. Und Sam Cooke zum Beispiel ist Großvater und die Nichten von Bobby Womack sind sie auch. Und die haben gerade letzten Freitag ihr neues Album, ihr Debütalbum rausgebracht, The Womack Sisters. Und da hören wir jetzt mal rein. If I Let You, die Womack Sisters. Ganz frisch hier bei Radio Weser am Nachmittag.

Ich dachte, Retro Soul at its best. 11 Titel haben sie letzten Freitag auf ihrem Silberlink rausgebracht oder natürlich auch auf Vinyl, The Womack Sisters. Und ja, die sind natürlich mit Musik groß geworden. Das gab's in die Muttermilch. Ehemals Womack und Womack, da waren sie Background-Sängerinnen mit ihren Schwestern.

und sie haben lange gebraucht, um ihren eigenen Stil zu finden. Und ich sage mal, 11 Titel Retro-Soul aus den, ja, würde ich sagen, 60er Jahre, so klingt es teilweise, oder auch noch frühe 70er Jahre. Und es ist eine Hommage an die Tradition ihrer Familie und schafft gleichzeitig einen Sound, der ganz und gar ihr eigener ist. Ja, wenn du Sam Cooke als Großvater hast oder die Nichte von Bobby Womack bist oder Womack und Womack deine Eltern sind, dann hast du, glaube ich, schon Musik im Blut, würde ich mal sagen. Ja, wir machen weiter mit einer weiteren Neuerscheinung, mehr oder weniger Neuerscheinung. Es Ende März erschien, und zwar rede ich von Tom Misch und seinem zweites Album. Sein erstes, ein großer Achtungserfolg 2018, und jetzt, wie gesagt, 2026, Ende März, gab es das zweite Album. Full Circle heißt es, und wir hören auf jeden Fall mal rein. Ich hatte es lange liegen, habe irgendwie versäumt, da reinzuhören. Das machen wir jetzt auf jeden Fall mal zusammen. Ich habe natürlich vorher schon reingehört und mir einen guten Titel rausgesucht. So 2, 3 gute Titel habe ich auf jeden Fall in den Abspielordner hier für Radio Visa am Nachmittag gepackt, und wir hören in den Titel Slow Tonight rein. Tom Misch, auch ganz frisch hier bei Radio Visa am Nachmittag.

0: Tom Misch aus seinem aktuellen Album Full Circle heißt es. Weiterer Anspieltipp auf diesem Album ist der Titel Red Mood und Slow Tonight haben wir eben gehört. Weitere Anspieltitel oder Anspieltipps möchte ich Ihnen geben. Six Songs ist ja, eine EP letztendlich mit Insecure ist ganz interessant. Oder auch What Kind of Music zusammen mit Yusuf Dayes zusammen. Und ich finde, ein sehr vielversprechender Künstler hier bei Radio Weser am Nachmittag. Aber ist nur meine Meinung, das müssen Sie natürlich selber entscheiden.
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1: Ja, und dann haben wir die A1 Bremen Richtung Osnabrück und das um 14.31 Uhr. Und zwar die A1 Bremen Richtung Osnabrück zwischen Uphusen, Bremen-Mahndorf und Ersten stockt der Verkehr auf 4 Kilometer. Nochmal die A1 Bremen Richtung Osnabrück zwischen Bremen-Brinkum und Dreieckstur ist nach einem Unfall gesperrt. Dadurch gibt es 4 Kilometer Stau. Dort in dem Bereich. Nochmal die A1 Osnabrück Richtung Bremen zwischen Dreieckstur und Bremen-Himmeling staut es sich auf 6 Kilometer. Auf 5 Kilometer staut es sich wegen Bergungsarbeiten auf der A7 Hannover Richtung Hamburg zwischen Großburg-Wedel und Dreieck Hannover-Nord. Die A29 Oldenburg Richtung Wilhelmshaven, die Einfahrt Sande, ist wegen Bauarbeiten bis ca. 16 Uhr noch gesperrt. Und dann haben wir noch Lemwerder. Die Ritzenbütteler Straße ist zwischen Ernst-Weichert Straße und dem Ortsausgang wegen eines querstehenden LKW in beiden Richtungen gesperrt.
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Ja, dieser Bade mit der gefühlvollen Musik, Chris Ria mit dem Titel I Can Hear Your Heartbeat, 2025er Remix, es gab es auf dem Album New Light Through Old Window und im Original ist dieser Titel 1983 schon erschienen auf dem Album Water Sign. Das nochmal dazu. Und leider ist er ja im letzten Dezember 25 leider von uns gegangen und verstorben. Ja, und Radio Weser am Nachmittag wäre nicht Radio Weser am Nachmittag, wenn ich donnerstags nicht immer eine lange Version spielen würde. So auch diese Woche. Und zwar habe ich mir das Album Hounds of Love rausgeholt. Ich rede von dem 5. Studioalbum von Kate Bush und ihrem ja wohl bekannten

bekanntesten Titel, würde ich mal sagen, oder einer ihrer bekanntesten Titel, Running Up That Hill. Und den haben wir jetzt in der 12-Inch-Version für Sie rausgesucht. Und das hören wir uns jetzt fast 6 Minuten an. Hier ist Mrs. Kate Bush, Running Up That Hill in der 12-Inch-Version. Hier bei Radio Weser am Nachmittag. Und dann gucken wir gleich mal, was für ein kurioser Feiertag heute ist.

0: Jo, Running Up That Hill hier in der 12-Inch-Version bei Radio Wiese am Nachmittag. Ja, Kate Bush war das. Im Übrigen, Kate Bush, soweit ich informiert bin, hat David Gilmour sie damals entdeckt und hat sie auch gefördert. Und ja, sie hat eine beispiellose Karriere auf jeden Fall hingelegt, ne? Und jetzt...
1: Die kuriosen Feiertage. Heute wird's fruchtig und spritzig, denn am 20. August feiern wir den Tag der Limonade oder den offiziellen Feiertag für ein süßes Spaßgetränk mit ganz vielen verschiedenen Geschmacksrichtungen. Limonade, das ist quasi Sommer im Glas oder Kindheit in Flaschen. Egal ob klassisch mit Zitrone, kreativ mit Gurke, Basilikum oder vielleicht etwas überambitioniert mit Lavendel, Vanille, Kaktus oder einer anderen exotischen Beigabe. Hauptsache es perlt. Der Ursprung der Limonade oder kurz Limo reicht übrigens weit zurück. Schon im alten Ägypten mischte man Wasser mit Zitronensaft und Honig. Gut, damals gab es noch keine Dosen mit lustigen Flamingos oder vielleicht bunten Pyramiden drauf, aber die Idee, die war schon da. Eine Erfrischung mit Geschmack, die mehr als bloß Wasser ist. Heute ist Limonade aus unserem Leben kaum mehr wegzudenken, egal ob gekaufte oder selbst hergestellte. Also gönnen Sie sich doch heute mal wieder ein Glas Limonade. Oder zwei. Oder mehr. Und feiern Sie damit diesen 20. August, den Tag der Limonade.
0: Ja, was Thorsten Folge uns eben so dargeboten hat von diesen kuriosen Früchten, die er da so beschrieben hat. Für mich ist Limonade immer noch irgendwie Orange oder Zitrone oder nicht.

Little Bit Closer, Sam Fender hier bei Radio Weser am Nachmittag aus seinem letzten Album 2025, Watching People heißt es, glaube ich, richtig, oder People Watching, so rum ist es richtig, ich habe es mir gerade aufgerufen. Ja, und jetzt kommen wir zu einem Geburtstagskind, und zwar rede ich von Ralf Hütter, sagt Ihnen wahrscheinlich nicht so viel. Gründungsmitglied der Band Kraftwerk und somit einer der Pioniere der elektronischen Musik. Der wird nämlich heute 80 Jahre alt. Ja, und zur Feier des Tages spielen wir natürlich Kraftwerk. Hier ist Transeuropa Express in der, wie steht's hier, Mix-Version. Und sagen nochmal herzlichen Glückwunsch.

0: Express.
1: Um uns herum schwirren immer wichtige, aber auch deprimierende Nachrichten. Deshalb hören Sie jetzt die positiven Nachrichten der Woche. Die Schlagzeilen. 4-Tage-Woche getestet. Raum für Abkühlung in Rom. Drohnen für mehr Sicherheit am See. Wenn man so gut wie jeden fragt, wie seine Arbeitswoche aussieht, bekommt man die Antwort: Montag bis Freitag arbeiten, Samstag und Sonntag frei. Die von den Soziologen Wen Fan und Juliet Shore vom Boston College geleitete Studie zeigt nun, dass es auch anders möglich ist. Weniger arbeiten, gleich viel Lohn, gleiche Leistung. Das zeigt jetzt ihre Studie zum Thema. Fast 2.900 Beschäftigte aus 141 Unternehmen in 6 Ländern stellten 6 Monate lang auf eine 4-Tage-Woche um. Ergebnis? Weniger Burnout, mehr Zufriedenheit, bessere Gesundheit, aber ohne Produktivitätsverlust. Viele Firmen behielten das Modell danach einfach bei. Also eine Win-Win-Situation für beide Seiten. Wer bei der Hitze in Rom Abkühlung sucht, muss jetzt nicht mehr ins teure Café flüchten. Die Stadt Rom startet die Initiative Il Grande Freddo und verwandelt Kinos, Bibliotheken und Kulturstätten in kostenlos zugängliche Klimazonen. 11 Kinosäle und 11 Bibliotheken machen mit. Dazu ein Theatersaal und ein Ausstellungsraum. Es gibt kostenlose Filme, Bücher zum Schmökern und sogar kostenloses Wasser, solange Plätze frei sind. Ertrinken passiert meist lautlos. Und an so manchen weitläufigen Seen fehlt oft der rettende Blick vom Ufer. Ein Forschungsteam der BTU Cottbus-Senftenberg hat deshalb ein mathematisches Modell für Rettungsdrohnen entwickelt. Die Drohnen sollen automatisch losfliegen, schwimmen per Kamera erkennen und ein selbstaufblasendes Rettungsmittel abwerfen. Getestet wurde das Ganze an den Seen bei Padwitz, Geiserwalde, Sedlitz und Senftenberg. Ersetzen sollen die Drohnen die Rettungsschwimmer aber nicht, nur ergänzen. Das waren die positiven Nachrichten der Woche.
2: Ja, und die kamen von Sarah Wehrens hier bei Radio Weser am Nachmittag.
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Jo, langsam auch ein Evergreen geworden. Craig David mit seinem Song Seven Dames hier bei Radio Weser am Nachmittag. Ja, und dann hören wir jetzt nochmal in Duran Jones rein und dann kommen gleich um 15 Uhr die Nachrichten vom Deutschlandfunk und dann hören wir uns natürlich eine weitere Stunde gleich wieder. Also bis gleich, dranbleiben und die Nachrichten natürlich hören.

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1: Uhr, die Nachrichten. Der niedrige Füllstand der Gasspeicher in Deutschland sorgt weiter für Kritik. Die Bundesvorsitzende der Linkspartei, Schwertner, rief Bundeswirtschaftsministerin Reiche auf, zu handeln. Sie forderte, verstaatlichte Gaslieferanten zur Befüllung zu nutzen und hohe Gewinne der Konzerne stärker zu besteuern. Das Bundeswirtschaftsministerium hatte gestern erklärt, die Branche sei in der Pflicht, die Wintervorsorge sei Aufgabe der Händler. Auch die EU-Kommission teilte mit, es gebe keine unmittelbare Sorge um die Gasversorgung der EU. Die deutschen Gasspeicher sind derzeit rund zur Hälfte gefüllt. Das ist gut ein Viertel weniger als vor einem Jahr. Bis zum 1. November müssen sie nach gesetzlichen Vorgaben zu jeweils 80% gefüllt sein. Die Präsidentin der israelitischen Kultusgemeinde München und Oberbayern, Charlotte Knobloch, rechnet im Falle einer AfD-Regierung in Sachsen-Anhalt mit einer Auswanderung von Juden. Sie würde das zwar nicht befürworten, könne die Menschen aber auch nicht entmutigen, sagte die

0: 93-jährige Holocaust-Überlebende dem Deutschlandfunk. Sie hoffe, dass jüdische Familien dann, anders als in der NS-Zeit, alle ein aufnahmebereites Land fänden. Knobloch meinte, die Zukunft komme gerade mit Rohheit, Unwissenheit und Wut auf Deutschland zu. Jede und jeder müsse dagegen arbeiten. Knobloch hatte in einem gestern veröffentlichten Gespräch mit dem Magazin Stern Parallelen gezogen zwischen der AfD und der Zeit, bevor die NSDAP an die Macht gekommen ist. Auch die Partei Adolf Hitlers habe einmal klein angefangen und ausprobiert, was alles möglich gewesen sei. Exakt das passiere nun bei der AfD. Die Partei hatte dies gestern als Meinungsäußerung ohne Belege bezeichnet. Ein rumänisches Kampfflugzeug hat nach Angaben der Regierung in Bukarest eine mit Sprengstoff beladene Drohne zerstört. Das Flugobjekt sei mehrere hundert Meter vom Gasfeld Neptune Deep im Schwarzen Meer entfernt getroffen worden, teilte Verteidigungsminister Miratu mit. Die Drohne sei mit Sprengstoff beladen gewesen und stamme nicht aus der Ukraine, hieß es. EU-Kommissionspräsidentin von der Leyen sprach von einer zunehmenden Bedrohung. In den vergangenen Monaten hatte es wiederholt Drohnenvorfälle in osteuropäischen NATO-Ländern gegeben. Rumänien registrierte seit Beginn des russischen Angriffskriegs gegen die Ukraine mehrfach Drohnenüberflüge und auch Abstürze auf seinem Staatsgebiet. Der Großbrand im belgischen Naturschutzgebiet Hohes Venn ist inzwischen eingekreist und die Einsatzkräfte hoffen, ihn vollständig löschen zu können. Nach Behördenangaben kann es allerdings Wochen oder Monate dauern, bis endgültig Entwarnung gegeben werden kann. In Torfmooren wie dem Hohen Venn können Brände noch lange unterirdisch schwelen, auch wenn an der Oberfläche keine Flammen mehr zu sehen sind. Bisher hat der Brand Vegetation auf rund 30 Quadratkilometern zerstört. Die eingesetzten Feuerwehrleute aus Deutschland werden derzeit abgezogen. Laut der Provinzverwaltung in Lüttich sollen sie durch einheimische freiwillige Feuerwehren ersetzt werden. 56 Jahre nach einem Brandanschlag auf ein jüdisches Altersheim in München mit 7 Toten meldet die Justiz bei der Aufklärung einen Teilerfolg. Wie die Generalstaatsanwaltschaft der bayerischen Landeshauptstadt mitteilte, handelt es sich bei dem mutmaßlichen Täter um einen Mann aus dem rechten Milieu, der allerdings bereits 2020 verstorben sei. Neue Ermittlungsergebnisse sprechen deutlich für eine Täterschaft, auch wenn der Fall wegen seines Todes nicht abschließend geklärt werden könne. Bei dem Anschlag am 13. Februar 1970 waren 7 Menschen getötet worden, die den Holocaust überlebt hatten. Im Jahr 2017 stellte der Generalbundesanwalt das Verfahren ein. 2025 seien die Ermittlungen nach Hinweisen aus der Bevölkerung wieder aufgenommen worden, hieß es. Die Generalstaatsanwaltschaft wies darauf hin, dass auch postmortal die Unschuldsvermutung gelte. Auch sei nicht ganz sicher, ob der Verdächtige allein gehandelt habe. Das Wetter. Im Norden und Süden Schauer und kurze Gewitter, vereinzelt Unwetter, sonst wechselnd bewölkt und meist trocken, 20 bis 28 Grad. Morgen wechselnd bewölkt mit einzelnen Schauern, in der Mitte auch länger sonnig. Im Süden gebietsweise Schauer oder länger anhaltender Regen, Temperaturen 20 bis 27 Grad. Und die weiteren Aussichten: am Samstag im Norden und in der Mitte gelegentlich Schauer, im Süden teils sonnig bei 18 bis 23 Grad. Das waren die Nachrichten.
1: Das waren die Nachrichten vom Deutschlandfunk. 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
2: Um 15 Uhr und 5 Minuten habe ich 7 Meldungen für Sie. Davon die ersten 3, die A1 Bremen Richtung Osnabrück. Und zwar zwischen Lohne, Dinklage und Holdorf liegen mehrere Reifen. Zwischen Uphusen, Bremen-Mahndorf und Asten gibt es 4 Kilometer stockenden Verkehr. Und die Autobahn A1 Bremen Richtung Osnabrück ist zwischen Bremen-Brinkum und Dreieckstur nach einem Unfall gesperrt. Dadurch gibt es 7 Kilometer Stau. Die entgegengesetzte Richtung, A1 Osnabrück Richtung Bremen zwischen Dreieckstur und Bremen-Hemeling, 9 Kilometer Stau. A7 Hannover Richtung Hamburg zwischen Großburg-Wedel und Dreieck Hannover Nord, 4 Kilometer Stau wegen Bergungsarbeiten. Und dann haben wir noch die A29 Oldenburg Richtung Wilhelmshaven. Die Einfahrt Sande ist wegen Bauarbeiten bis 16 Uhr noch gesperrt. Und dann haben wir noch einen Hinweis für Sie, und zwar Lemwerder. Die Ritzenbütteler Straße ist zwischen Ernst-Wiechert-Straße und dem Ortsausgang wegen eines querstehenden LKW in beiden Richtungen gesperrt. Na, dann kommen Sie mal gut an, nicht?
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1: Ja, und weiterhin mit Oliver Popp. Und was haben wir für Sie? Die Kulturtipps der Woche, die News aus der Region und natürlich um 3:45 wie immer donnerstags die Kinozeit mit meinem geschätzten Kollegen Dennis Pumm. Schönen Nachmittag weiterhin.

The Sounds aus gleichnamigen Album und für mich haben sie einen großen Erkennungswert. Sie klingen für mich wie America, die wir vorher gehört haben, die Band America. Diesen Chorgesang, wie sie das zusammen zelebrieren, erinnert mich immer wieder an die Band America. Und ja, wir haben auch was Ähnliches jetzt als nächsten Titel. Und zwar rede ich von Timothy B. Smith und er ist Mitglied der Band, der Rockband, Country-Rockband Eagles und war vorher Bassist und Sänger bei der Band Poco. Und hier ein Solo-Projekt von ihm. Es heißt Day by Day und der Titel, der für Sie jetzt an die Ohren kommt, ist Simple Man.

0: Jo, da ist auch einiges an Amerika drin, auch einiges an Eagles. Und während ich den Titel hier eben gehört habe, während er lief, musste ich auch an Crosby, Stills und Nash denken. Die haben große, wie soll ich sagen, Ähnlichkeit, für mich jedenfalls. Es ist im Übrigen das 7. Album von Timothy B. Smith, Mitglied der Eagles, und heißt Day by Day. Und ja, spricht dafür, die Songs of Day by Day spiegeln die entspannte Atmosphäre der kalifornischen Westküste wieder. Das nochmal dazu. Und jetzt die Kulturtipps fürs kommende Wochenende.
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2: Am Samstag, den 22. August, steigt in Achim das große Weinfest. Wer von den Feierlichkeiten gar nicht genug bekommen kann, darf ab 22 Uhr im Kasch weiterfeiern. Da heißt es dann After-Weinfest-Party mit tanzbaren Sounds aus allen Jahrzehnten. Der Eintritt an diesem Abend ist frei. Frank Carducci und The Fantastic Squad kommen aus Lyon und stehen für klassischen Rock der 70er Jahre à la Pink Floyd, Supertramp oder Led Zeppelin, den sie mit opulenter Live-Show, viel Energie und einigen visuellen Überraschungen präsentieren. Und das am Sonntag, den 23. August, im Bluesclub Meisenfrei in Bremen. Los geht's um 20 Uhr. Am Montag, den 24. August, dürfen sich Klassikfreunde auf Brahms Requiem im St. Petri-Dom freuen. Das deutsche Requiem für Sopran, Bariton, gemischten Chor und Orchester wird vom Orchestra Utopia im Rahmen des Musikfestes Bremen präsentiert. Los geht es um 19.30 Uhr.
0: Jo, und das waren nicht nur Kulturtipps fürs kommende Wochenende. Der Montag, der war auch noch mit drin.

0: Eric Clapton und seine Freunde, Eric Clapton und Fans hier mit der Hommage an J.J. Cale. Das Album heißt The Breeze und den Titel, den wir hörten, war natürlich Cajun Moon, geschrieben von Mr. J.J. Cale.
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0: Ja, und in dem Buchtipp der Woche geht es heute um einen Ratgeber für mentale Probleme wie Angststörungen, Panikattacken oder auch Depression, den eine amerikanische Komikerin und Aktivistin geschrieben hat. Thorsten Folge stellt es Ihnen vor.
2: Wenn du zu den Millionen Menschen gehörst, die gerade mit ihrer psychischen Gesundheit kämpfen, leg alles beiseite und lies dieses Buch, denn es könnte dein Rettungsanker sein. Das steht vollmundig auf der ersten Seite des Klappentextes zu Don't Fucking Panic von Kelsey Derrick. Im Untertitel heißt es, was dir niemand über Angststörungen, Panikattacken und Depressionen erzählt. Kelsey Derrick ist Comedian, Schauspielerin, Filmemacherin und Mental Health Anwältin und wurde durch die sozialen Medien, etwa YouTube oder auch durch einen Podcast bekannt. Ihre Videos zum großen Thema Angst werden millionenfach geguckt. Ich habe schon früh gemerkt, dass mein Gehirn anders funktioniert, sagt sie, und weiß, wie es sich etwa anfühlt, wenn man lähmende Gedanken hat oder wenn die innere Dunkelheit entsteht oder wie man versucht, die inneren Dämonen vor der Außenwelt zu verstecken. Sie hat Tools entwickelt, was in schwierigen Lebenssituationen bei Panikattacken oder eben in dunklen Phasen zu tun ist. Etwa ein Panikattackenkoffer, Hashtags, die glücklich machen, oder sie liefert gute Gründe, warum du dich bei niemandem zu entschuldigen hast. Don't Fucking Panic ist ebenso launig geschrieben wie klug und informativ. Ein kreativer Ratgeber zum Heulen und Lachen, zum Ausmalen, zum Mitschleppen oder zum Zerreißen, wie es der Klappentext weiter verspricht. Wer mit seiner mentalen Gesundheit hadert, sollte diesem Buch vielleicht wirklich eine Chance geben. Es hätte es durchaus verdient. Don't Fucking Panic von Kelsey Derrick ist bei Piper herausgekommen.
0: Ja, und das war Thorsten Folge ganz frisch hier mit seinem Buchtipp, der jede Woche neu kommt.

0: Jo, sie machen Funk, sie machen Soul, sie kommen aus Melbourne, Australien, sie heißen The Bamboos und sie sind dort ziemlich angesagt und ich finde, hier sollten sie auch mehr gespielt werden. Und jetzt die News aus der Region, Dennis Pumm.
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2: Mit Dennis Pumm die Schlagzeilen. Kirchweihe, Frau und Hund sterben bei Unfall. Ritterhude, Vereinsheim steht in Flammen. Gandake See, Blitzer angezündet, Täterfahndung. Und Bremen, Spacetech-Messe letztmalig in diesem Jahr. Kirchweihe. Bei einem schweren Unfall auf der Landesstraße 331 sind am Mittwoch eine 46-Jährige und ein Hund ums Leben gekommen. Zwei Männer wurden schwer verletzt. Laut Polizei wollte ein 50-Jähriger...

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